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0: Es ist 2 Uhr und 24 Minuten. 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
1: Zum Start in den Tag ist es meist klar bis heiter und kaum windig. Bis heute Vormittag ziehen zeitweise Wolken auf. Später ist es überwiegend bewölkt, örtlich fällt leichter Regen. In der Nacht liegen die Temperaturen zwischen 9 und 15 Grad. Der Radio Schwaben 3-Tage-Trend. Morgen ist es zunächst bewölkt, später lockert es zeitweise auf, leichter Regen bleibt möglich. Am Freitag wechseln Sonne und Wolken, bei 27 bis 29 Grad ist es sehr warm. Zum Wochenende hin zeigt es sich in Bayerisch-Schwaben und dem Allgäu wieder wolkiger. Im Moment sind es in Augsburg 14 Grad bei bedecktem Himmel, in Wertach 14 Grad und leicht bewölkt, sowie in Tapfheim 12 Grad.
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1: Es sieht gut aus auf den Straßen. Das Radio Schwaben Verkehrsradar meldet keine Behinderungen und keine Blitzer.
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1: Heute früh ist der Himmel meist klar bis heiter. In Bayerisch-Schwaben und im Allgäu sinken die Temperaturen bei kaum Wind in den kühleren Lagen auf 8 bis 10 Grad. Im Tagesverlauf zeigt es sich wolkiger und örtlich fällt leichter Regen. Freundliche Abschnitte bleiben aber möglich. Derzeit in Dinkelscherben 13 Grad, Lindau 13 Grad sowie Nersingen 12 Grad und Woltenlos. Der Radio Schwaben 3-Tage-Trend. Morgen bleibt es zunächst bewölkt. Später lockert die Wolkendecke zeitweise auf. Am Freitag gibt es zum Start Sonne. Danach wechseln sich Wolken und Sonne ab. Mit 27 bis 29 Grad ist es warm. Zum Wochenende hin zeigt es sich wieder bedeckter. Im Allgäu ist örtlich Nebel möglich.
0: Es ist 2 Uhr und 57 Minuten. 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
2: Ich bin Hendrik Daum. Der Vorstand von Volkswagen hat einem Bericht der Wirtschaftswoche zufolge bereits beschlossen, 4 VW-Werke zu schließen. Demzufolge soll die Produktion in Emden, Hannover, Zwickau und Neckarsulm zwischen 2031 und 2034 enden. In den vergangenen Tagen hatte es bei Volkswagen eine Reihe von Betriebsversammlungen gegeben. Hintergrund sind die Sparpläne des Unternehmens. Die deutsche Marine hat im Nordatlantik einen zuvor geheim gehaltenen Test des israelischen Raketensystems LoRa erfolgreich abgeschlossen. Ein Marineinspekteur sagte, das Waffensystem lasse sich problemlos von deutschen Schiffen aus einsetzen. Außerdem übersteige die mögliche Reichweite alles, was man bisher kannte. Bayerns Ministerpräsident Söder fordert eine nationale Gasreserve, ähnlich wie beim Öl. Die aktuellen Speichervorräte seien zu niedrig, sagte der CSU-Chef. Wirtschaftsminister Aiwanger sagte, aktuell käme man auf maximal 50%. Nötig seien aber bis 1. November 70%. Er fürchtet Engpässe, sollte es aus irgendeinem Grund Lieferprobleme mit Flüssiggas geben. Das meiste davon kommt aus den USA. Fußballprofi Antonio Rüdiger spielt nicht mehr für Deutschland. Auf seinen Social-Media-Kanälen hat der 33-Jährige seinen Rücktritt aus der deutschen Nationalmannschaft erklärt. Moritz Einzel berichtet.
3: Es sei an der Zeit, den Weg für die junge Generation freizumachen, schrieb Rüdiger. Der Innenverteidiger in Diensten von Real Madrid bestritt 86 Länderspiele für Deutschland. Er nahm an 3 Welt- und 2 Europameisterschaften teil. 2017 war Rüdiger Teil des jungen deutschen Teams, das in Russland den Confederations Cup gewann.
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1: Und da gibt es gute Nachrichten. Denn uns liegen derzeit keine Verkehrsstörungen und keine Blitzer vor.
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0: Es ist 3 Uhr und 25 Minuten. 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
1: Zum Start in den Tag ist der Himmel klar, dazu weht kaum Wind. Über Bayerisch-Schwaben und im Allgäu ziehen im Laufe des Vormittags mehr Wolken auf. Am Nachmittag ist es wechselnd bewölkt und örtlich fällt etwas Regen. Bis zum Morgen liegen die Temperaturen zwischen 9 und 15 Grad. Später ist es angenehm warm und tagsüber frischt der Wind etwas auf. Der Radio Schwaben 3-Tage-Trend. Morgen ist es überwiegend bedeckt, am Nachmittag lockert es stellenweise auf bei 23 bis 24 Grad. Am Freitag beginnt der Tag freundlich, bevor Sonne und Wolken wechseln. Am Wochenende ist es wieder überwiegend bedeckt. Die aktuellen Wetterwerte: in Hornstetten 14 Grad, in Buchloe 12 und in Weißenhorn 13 Grad, jeweils leicht bewölkt.
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1: Auf der A8 Stuttgart Richtung München sind zwischen Rastplatz Kirchholz und Adelzhausen wegen einer Baustelle der linke und mittlere Fahrstreifen voraussichtlich bis heute ca. 5 Uhr gesperrt. Geschwindigkeitsmessungen wurden uns aktuell keine gemeldet. Gute Fahrt mit Radio Schwaben.
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1: Zum Start in den Tag ist der Himmel teils klar, teils heiter. Örtlich hält sich Nebel. In Bayerisch-Schwaben und im Allgäu ziehen im Tagesverlauf mehr Wolken auf. Stellenweise fällt leichter Regen. Bis zum Morgen ist es frisch. In den Tälern liegen die Tiefstwerte zwischen 8 und 10 Grad. Der Radio Schwaben 3-Tage-Trend. Morgen zeigt sich der Tag erst wolkig, später meist bedeckt. Am Freitag ist es nach freundlichem Beginn wechselnd bewölkt, mit Werten um 29 Grad, am Wochenende überwiegend bedeckt und deutlich kühler. In Pöttmes liegen die Temperaturen aktuell bei 13 Grad, in Ottobeuren ist es klar bei 9 Grad, in Bissingen wolkenlos bei 11 Grad.
0: Es ist 3 Uhr und 57 Minuten. 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
2: Ich bin Hendrik Daum. Der Vorstand von Volkswagen hat einem Bericht der Wirtschaftswoche zufolge bereits beschlossen, 4 VW-Werke zu schließen. Demzufolge soll die Produktion in Emden, Hannover, Zwickau und Neckarsulm zwischen 2031 und 2034 enden. In den vergangenen Tagen hatte es bei Volkswagen eine Reihe von Betriebsversammlungen gegeben. Hintergrund sind die Sparpläne des Unternehmens. Die Bundesregierung bringt heute ein Gesetz auf den Weg, das vor allem den ganz kleinen Kindern zugutekommen soll. Im Kern geht es um verpflichtende Sprachtests für alle Vierjährigen und um eine gezielte Förderung der Kinder in den Kitas. Uli Reitinger berichtet.
3: Das Gesetz soll den Kleinkindern den Übergang zur Grundschule erleichtern. Experten sagen, im Moment schleppen die Kinder und Jugendlichen Bildungsdefizite oft durch ihre gesamte Bildungslaufbahn. Das soll sich mit dem neuen Gesetz ändern. Mit den verpflichtenden, bundesweit einheitlichen Sprachtests, auch für Kinder, die nicht in die Kita gehen, sollen Probleme früh erkannt und direkt mit individuell passenden Hilfen entgegengewirkt werden.
2: Die deutsche Marine hat im Nordatlantik einen zuvor geheim gehaltenen Test des israelischen Raketensystems LoRa erfolgreich abgeschlossen. Ein Marineinspekteur sagte, das Waffensystem lasse sich problemlos von deutschen Schiffen aus einsetzen. Außerdem übersteige die mögliche Reichweite alles, was man bisher kannte. Bei den US Open haben die beiden deutschen Tennisprofis Eva Liss und Jan-Lennard Struff die zweite Runde erreicht. Der 36 Jahre alte Struff setzte sich glatt in 3 Sätzen gegen Camilo Hugo Carabelli aus Argentinien durch. Auf ihn wartet nun mit Francisco Cerundolo erneut ein Argentinier. Die Hamburgerin Liss besiegte zuvor die Tschechin Gabriela Knutsson in 2 Sätzen. Sie trifft in der nächsten Runde auf die russische French Open Gewinnerin Mira Andrejewa.
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1: Auf der A8 Stuttgart Richtung München sind zwischen Rastplatz Kirchholz und Adelshausen wegen einer Baustelle der linke und mittlere Fahrstreifen bis etwa 5 Uhr gesperrt. Im Sendegebiet gibt es im Moment keine Blitzer und Abstandsmessungen. Kommt gut ans Ziel.
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0: Es ist 4 Uhr und 27 Minuten. 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
1: Zum Start in den Tag zeigt sich das Wetter vielerorts klar. Örtlich liegt Nebel. Bei schwachem Wind liegen die Frühwerte zwischen 9 und 14 Grad. Zwischen Nordschwaben und dem Allgäu zieht heute im Laufe des Vormittags eine Wolkendecke auf. Nachmittags ist es überwiegend bewölkt und der Wind frischt etwas auf. Der Radio Schwaben 3-Tage-Trend. Morgen ist es meist bedeckt, später gibt es regional freundliche Abschnitte. Am Freitag zeigt es sich zunächst heiter, nachmittags ziehen wieder Wolken durch. Mit 24 bis 29 Grad ist es deutlich wärmer. Am Wochenende ist es überwiegend bedeckt, in alpennahen Lagen örtlich neblig. Derzeit melden Großaltingen 11 Grad, Erkheim 9 Grad und Monheim 14 Grad bei wolkenlosem Himmel.
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1: Es sieht gut aus auf den Straßen. Das Radio Schwaben Verkehrsradar meldet keine Behinderungen und keine Blitzer.
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1: Zum frühen Morgen liegt örtlich noch Nebel. Der Wind ist kaum spürbar. In Bayerisch-Schwaben und im Allgäu ist es heute zunächst bewölkt. Örtlich fällt leichter Regen bei 9 bis 14 Grad. Später ist es mild und zeitweise windiger. Der Radio Schwaben 3-Tage-Trend. Morgen beginnt der Tag freundlich. Am Nachmittag überwiegen die Wolken. Abends gibt es wieder Auflockerungen. Am Freitag zeigt sich das Wetter zunächst freundlich. Mit 27 bis 29 Grad ist es deutlich wärmer. Zum Wochenende hin ziehen wieder mehr Wolken auf. Die Temperaturen gehen etwas zurück. Momentan haben wir in Friedberg wolkenlos bei 10 Grad, in Bad Hindelang 8 Grad und in Burtenbach 11 Grad.
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0: Es ist 4 Uhr und 58 Minuten. 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
3: Ich bin Hendrik Daum. Einen schönen guten Morgen. Der Vorstand von Volkswagen hat einem Bericht der Wirtschaftswoche zufolge bereits beschlossen, 4 VW-Werke zu schließen. Demzufolge soll die Produktion in Emden, Hannover, Zwickau und Neckarsulm zwischen 2031 und 2034 enden. In den vergangenen Tagen hatte es bei Volkswagen eine Reihe von Betriebsversammlungen gegeben. Hintergrund sind die Sparpläne des Unternehmens. Die Europäische Union hat der Bundesregierung mit Blick auf den Drohnenvorfall in Leipzig Unterstützung zugesichert. Die EU stehe angesichts des russischen Angriffs voll und ganz an der Seite Deutschlands. Das schrieb Kommissionspräsidentin von der Leyen. NATO-Generalsekretär Rutte betonte, das Bündnis werde seine Mitglieder gegen jegliche Bedrohung verteidigen. Unterdessen hat Russlands Präsident Putin auf die von Deutschland angekündigten Sanktionen reagiert. Sie seien ein so wörtlich schwerer Fehler und liefen eindeutig den Interessen des deutschen Volkes zuwider, so Putin. Die bayerische Staatsregierung drängt darauf, dass auch bei uns mehr Gas gefördert wird. Das sagte Ministerpräsident Söder. Hintergrund ist, dass die deutschen Gasspeicher im Moment nur zu etwas mehr als 50% gefüllt sind. Bayern fordert deshalb eine nationale Gasreserve für etwa 3 Wochen. Fußballprofi Antonio Rüdiger spielt nicht mehr für Deutschland. Auf seinen Social-Media-Kanälen hat der 33-Jährige seinen Rücktritt aus der deutschen Nationalmannschaft erklärt. Moritz Einzel berichtet.
4: Es sei an der Zeit, den Weg für die junge Generation freizumachen, schrieb Rüdiger. Der Innenverteidiger in Diensten von Real Madrid bestritt 86 Länderspiele für Deutschland. Er nahm an 3 Welt- und 2 Europameisterschaften teil. 2017 war Rüdiger Teil des jungen deutschen Teams, das in Russland den Confederations Cup gewann.
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1: Es sieht gut aus auf den Straßen. Das Radio Schwaben Verkehrsradar meldet keine Behinderungen und keine Blitzer.
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6: Na, habe ich zu viel versprochen? Hier ist er, der Mittwochmorgen. Lang haben wir auf ihn gewartet und jetzt ist er endlich da und das zelebrieren wir mit Musik. Hier kommen mehr 80er, 90er und aktuelle Hits für euch. Schön, dass ihr eingeschaltet habt.
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3: Es ist 5 Uhr und 27 Minuten. 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
4: Zum Start in den Tag ist es heiter und fast windstill. In den frühen Morgenstunden liegen die Temperaturen zwischen 9 und 14 Grad. Später zeigt sich etwas Sonne und es wird angenehm warm. Der Radio Schwaben 3-Tage-Trend. Morgen startet der Tag eher wolkig, später gibt es freundlichere Abschnitte und zum Abend hin Auflockerungen. Am Freitag scheint häufig die Sonne, bei lockeren Wolken sind es zwischen 27 und 29 Grad. Am Wochenende ziehen in Bayerisch Schwaben und dem Allgäu wieder mehr Wolken auf, dabei ist es etwas kühler. Derzeit sind es in Eichach 10 Grad bei wolkenlosem Himmel, in Mindelheim 12 Grad und in Dillingen 11 Grad bei wolkenlosem Himmel.
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4: Es sieht gut aus auf den Straßen. Das Radio Schwaben Verkehrsradar meldet keine Behinderungen und keine Blitzer.
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7: Es ist wieder an der Zeit, die Nachtschichtler zu grüßen. Vielen, vielen Dank, dass ihr so fleißig wart und jetzt hoffentlich Feierabend habt. Wir übernehmen jetzt und ihr fahrt nach Hause und gönnt euch erstmal ein leckeres Frühstück und dann vielleicht eine Dusche und dann ab ins Bett. Ich mache jetzt weiter mit mehr 80er, 90ern und aktuellen Hits. Die habe ich nämlich für euch rausgesucht.
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2: Zum Start in den Tag liegt örtlich Nebel, sonst zeigt sich der Himmel zunächst freundlich. Die Frühwerte liegen zwischen 8 und 13 Grad, dazu weht kaum Wind. Im Laufe des Vormittags zeigt sich in Bayerisch-Schwaben und im Allgäu zunehmend mehr Bewölkung. Am Nachmittag ist es überwiegend bedeckt. Der Radio Schwaben 3-Tage-Trend. Morgen zeigt es sich vom frühen Morgen bis in den Abend hinein überwiegend bewölkt. Am Freitag setzt sich nach freundlichem Beginn zeitweise die Sonne durch. Mit 25 bis 29 Grad ist es warm. Zum Wochenende hin wieder wolkiger und etwas kühler. Aktuell meldet Mehring 12 Grad bei geringer Bewölkung. Fronten 9 Grad und Nördlingen 11 Grad. Beide wolkenlos.
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0: Es ist 5 Uhr und 57 Minuten. 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
4: Ich bin Fabian Schaffer. Guten Morgen. Die Bundesregierung macht Russland für den versuchten Anschlag auf den Flughafen Leipzig-Halle Anfang August verantwortlich. Dafür gäbe es eine klare Beweiskette, sagte Bundesinnenminister Dobrindt. Außerdem passe die Ausführung der Tat ins typische Muster hybrider Kriegsführung Russlands. Als Reaktion kündigte Außenminister Wadefuhl eine Reihe von Strafmaßnahmen an. Russlands Präsident Putin bezeichnete das als schweren Fehler. Die Bundesregierung bringt heute ein Gesetz auf den Weg, das vor allem ganz kleinen Kindern zugutekommen soll. Im Kern geht es um verpflichtende Sprachtests für alle Vierjährigen und um eine gezieltere Förderung in den Kitas, Uli Reitinger berichtet.
5: Das Gesetz soll den Kleinkindern den Übergang zur Grundschule erleichtern. Experten sagen, im Moment schleppen die Kinder und Jugendlichen Bildungsdefizite oft durch ihre gesamte Bildungslaufbahn. Das soll sich mit dem neuen Gesetz ändern. Mit den verpflichtenden, bundesweit einheitlichen Sprachtests, auch für Kinder, die nicht in die Kita gehen, sollen Probleme früh erkannt und direkt mit individuell passenden Hilfen entgegengewirkt werden.
4: Die Bundeswehr setzt ihre Pläne zur Aufrüstung offenbar konsequent um. Im Nordatlantik hat die Marine jetzt einen bislang geheim gehaltenen Test des israelischen Raketensystems LORA erfolgreich abgeschlossen. Marineinspekteur Karg sagte, das Waffensystem lasse sich problemlos von deutschen Schiffen aus einsetzen. Außerdem übersteige die mögliche Reichweite alles, was man bisher kannte. Bei den US Open haben die beiden deutschen Tennisprofis Eva Lüss und Jan-Lennard Struff die zweite Runde erreicht. Struff setzte sich glatt in drei Sätzen gegen Camilo Hugo Carabelli aus Argentinien durch. Lüss besiegte zuvor die Tschechin Gabriela Knutson in zwei Sätzen.
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6: Guten Morgen. Aktuell liegen mir keine Meldungen von ADAC oder Polizei vor. Blitzer habe ich auch keine. Und falls ihr was seht, meldet das gern unter der 08011 82 11.
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6: Wir starten jetzt rein mit dem Frühstücksradio. Es war jetzt erst noch ein bisschen entspannt mit ganz viel Musik. Aber jetzt geht's weiter im Programm. Wir haben viel vor. Holt euch erstmal einen Kaffee, werdet erstmal wach, geht ins Badezimmer oder was auch immer ihr gerade macht. Und dann dreht jetzt nochmal auf. Erst kommen 80er, 90er und aktuelle Hits. Dann geht's richtig los an diesem Mittwoch.
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1: Jeden Mittwoch ist es soweit. Das Lechflimmern in Augsburg, das größte Open-Air-Kino-Event ganz Deutschlands, startet wieder in eine neue Runde. Und natürlich ist dieses Mal auch wieder einiges geboten. Das weiß auch Michael Hehl, der Veranstalter.
2: Am Mittwoch, 2. September, zeigen wir Steckerlfisch-Fiasko, die neue Eberhofer-Komödie und auf der anderen Leinwand Kyle Malaga. Es geht ins wunderbare Spanien mit einer Liebesgeschichte über eine Frau, die in höherem Alter die Liebe nochmal entdeckt. Absoluter Geheimtipp.
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1: Es ist 6 Uhr und 25 Minuten. 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
2: Der Morgen beginnt bei uns heiter bis klar, örtlich neblig. Heute früh liegen die Temperaturen zwischen 8 und 13 Grad. Zwischen Nordschwaben und dem Allgäu ziehen im Laufe des Vormittags Wolken auf. Später zeigt es sich meist bewölkt. Leichter Regen ist möglich. Dazu frischt der Wind tagsüber etwas auf. Der Radioschwaben 3-Tage-Trend. Morgen ist es zunächst wechselnd bewölkt, später meist bedeckt und mild. Am Freitag zeigt sich der Tag freundlich. Am Nachmittag liegen die Temperaturen bei 26 bis 29 Grad. Am Wochenende ist der Himmel wieder häufiger bedeckt und die Temperaturen gehen etwas zurück. Momentan sind es in Königsbrunn 9 Grad bei wolkenlosem Himmel, in Kaufbeuren 13 Grad und in Asbach-Bäumenheim 10 Grad.
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3: Ich habe eine Meldung für euch aus Augsburg. Aufgrund eines Polizeieinsatzes sind die Halderstraße und Teile der Bahnhofstraße aktuell gesperrt. Busse und Bahnen fahren derzeit nicht. Falls ihr also betroffen seid und unterwegs seid, bitte plant mehr Zeit ein und nutzt eine andere Route. Blitze habe ich für euch keine. Falls ihr welche seht, meldet die gern unter der 08000 11 82 11.
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3: Hier kommt's auch schon herangeeilt, das Radio Schwaben Kleiderschrank-Update. Falls ihr vor dem Kleiderschrank steht und nicht wisst, was ihr anziehen sollt, es ist aktuell sehr frisch draußen. Also wirklich, falls ihr verfroren seid, zieht auf jeden Fall eine Jacke an. Und ansonsten im Laufe des Tages wird's natürlich wärmer, aber jetzt nicht mehr so heiß. Es wird angenehm. Sonnenaufgang ist übrigens um 6.35 Uhr. Vielleicht braucht ihr diese Info, vielleicht auch nicht. Ich wünsche euch einen guten Start in diesem Tag. Hier kommen jetzt für euch mehr 80er, 90er und aktuelle Hits.
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1: Zum Start in den Tag liegt in manchen Tälern noch Nebel, sonst ist es teils klar. In Bayerisch-Schwaben und dem Allgäu wird es am Vormittag zunehmend wolkig. Örtlich gibt es leichten Regen bei 8 bis 12 Grad. Später wird es mild. Der Radio Schwaben 3-Tage-Trend. Morgen ziehen Wolken durch, am Nachmittag ist es meist bedeckt. Am Freitag ist es anfangs sonnig, später wolkiger und abends wieder klar bei 24 bis 29 Grad. Am Wochenende ist es überwiegend bedeckt und damit weitgehend unverändert. Aktuell liegen die Temperaturen in Kissing bei 10 Grad und wolkenlosem Himmel, in Nesselwang bei 9 Grad und in Genderkingen bei 10 Grad.
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0: Es ist 6 Uhr und 56 Minuten. 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
3: Ich bin Fabian Schaffer. Guten Morgen. Das Bundeskabinett berät heute über ein neues Kita-Gesetz. Familienministerin Prien will damit jedes Kind spätestens mit 4 Jahren auf Sprache und Entwicklung testen lassen. Bei Bedarf soll früh gefördert werden. Bis 2034 sollen dafür über 9 Milliarden Euro fließen. Laut einer Umfrage unter mehr als 3000 Kitas fehlen rechnerisch bundesweit über 100.000 Fachkräfte. Russlands Präsident Putin hat die Strafmaßnahmen gegen sein Land nach dem Vorfall mit einer Sprengstoffdrohne auf dem Flughafen Leipzig-Halle als schweren Fehler bezeichnet. Unterdessen will Außenminister Wadefuhl heute in Irland seine EU-Kollegen über die bisherigen Erkenntnisse informieren. Thomas Thunfeld berichtet.
4: Die Beweise sind eindeutig, so sieht das auch NATO-Generalsekretär Rutte. Er will heute mit EU-Kommissionspräsidentin von der Leyen über das Thema reden. Auch der NATO-Rat in Brüssel wird sich damit befassen. Die Bundesregierung will als Reaktion auf den versuchten Sprengstoffanschlag unter anderem das russische Konsulat in Bonn schließen, außerdem russische Diplomaten ausweisen.
3: Deutschland soll bis 2029 kriegstüchtig sein, sagt Verteidigungsminister Pistorius. Und die Bundeswehr rüstet deshalb auf. Im Nordatlantik hat die Marine jetzt einen bislang geheim gehaltenen Test des israelischen Raketensystems LORA erfolgreich abgeschlossen. Marineinspekteur Karg sagte, die Reichweite übersteige alles bisher Bekannte. Zum Abschluss der ersten Runde im Fußball-DFB-Pokal muss heute Abend der Titelverteidiger ran. Der FC Bayern ist bei Zweitligist Osnabrück zu Gast. Los geht's um 20.45 Uhr. Gestern ist Dortmund in Runde 2 eingezogen. Mit 5:0 setzte sich der BVB bei Oberligist HEBC Hamburg durch.
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5: Wir haben eine Meldung von der B28 bei Neu-Ulm. Da haben wir einen Stau. Und immer noch die Meldung aus Augsburg. Aufgrund eines Polizeieinsatzes sind die Halderstraße und Teile der Bahnhofstraße aktuell gesperrt. Busse und Bahnen fahren derzeit nicht. Falls ihr also betroffen seid, bitte plant mehr Zeit ein und nutzt möglichst andere Alternativen. Blitzer habe ich für euch zwei in Augsburg am Klinkerberg und Postillonstraße.
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5: Seit gestern haben wir den meteorologischen Herbstanfang und für viele ist es sogar der Startschuss, jetzt alles auf Herbst zu dekorieren in der Wohnung. Aber wichtig ist natürlich zu wissen, wie das Wetter wird. Deswegen ist Kai Zorn aus der Radio Schwaben Wetterredaktion in wenigen Minuten bei mir und dann stellen wir ihm genau diese Frage.
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0: Gestern hatten wir den meteorologischen Herbstanfang und ich finde, das Wetter könnte nicht perfekter sein. Einen schönen guten Morgen im Frühstücksradio auf Radio Schwaben. Die Frage aller Fragen ist jetzt natürlich, was passiert im Herbst? Wie wird's wetterlich? Genau diese Frage kann uns Kai Zorn aus der Radio Schwaben Wetterredaktion beantworten. Ich habe nämlich keine Kosten und Mühen gescheut, ihn nochmal ans Mikrofon zu zerren. Guten Morgen erstmal, Kai.
1: Grüß dich.
0: Dann verrat uns jetzt mal bitte, was können wir denn vom Herbst dieses Jahr erwarten?
1: Zunächst noch ein Hin und Her. Ich sag mal so zwischen ein Drittel Tiefdruck und zwei Drittel Hochdruck. Das heißt, der September und wahrscheinlich auch der Oktober haben noch eine gewisse Hochdruckdominanz. Natürlich gibt's Einbrüche dazwischen mit Wind, Regen und in den Bergen dann bald auch mit Schnee.
0: Oh.
1: Im September im Hochgebirge, im Oktober dann auch mal im Bereich der Mittelgebirge. Und die Temperaturen gehen schrittweise der Jahreszeit entsprechend zurück. Und wahrscheinlich dreht dann die Witterung spätestens ab Ende Oktober auf eher Tiefdruck. Ja, und der bringt dann endlich den Niederschlag, den wir dringend brauchen, auch fürs Grundwasser, für die Flüsse und für die Seen. Und der Spätherbst wird damit rau, windig und nass mit Regen und Schnee.
0: Oh, okay, also damit habe ich jetzt gar nicht gerechnet. Dann wie immer genießen wir jetzt noch die Tage, die schön warm sind und angenehm. Und vielleicht kommt hin und wieder auch mal die Sonne raus. Und erst recht sollten wir die genießen, bevor es dann richtig herbstlich wird.

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1: Es ist 7 Uhr und 25 Minuten. 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
2: Zwischen Donau und Alpen, zwischen Nordschwaben und dem Allgäu ist der Morgen trüb. Örtlich hält sich Nebel. Am Vormittag lockert es stellenweise auf. Am Nachmittag zeigt es sich freundlich und warm. Die Werte liegen zwischen 8 und 12 Grad. Der Radio Schwaben 3-Tage-Trend. Morgen gibt es einige Auflockerungen. Später ist es überwiegend bewölkt. Am Donnerstag zeigt es sich nach freundlichen Abschnitten deutlich wärmer mit 26 bis 29 Grad. Zum Wochenende hin ist der Himmel wieder meist bedeckt. Die aktuellen Wetterwerte. Dasing 10 Grad und wolkenlos. Bad Wörishofen 13 Grad sowie Buttenwiesen 10 Grad.
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4: Immer noch der Stau auf der B28 bei Neu-Ulm und weiterhin die Meldung aus Augsburg. Wegen eines Polizeieinsatzes sind die Halderstraße, Teile der Bahnhofstraße, das Bahnhofsgebäude und Gleis 1 gesperrt. Die Züge sind nur über den Nord- und Südeingang erreichbar. Busse und Straßenbahn fahren aktuell nicht. Bitte den Bereich weiträumig umfahren. Blitzer habe ich auch noch für euch. Wir fangen an in Neu-Ulm, die Memminger Straße. Augsburg haben wir die Postillionstraße, Hessenbachstraße, Bürgermeister-Auenhammer-Straße und die Bürgermeister-Ackermann-Straße und Klinkerberg.
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4: Ganz egal, was ihr gerade macht. Vielleicht seid ihr noch zu Hause im Homeoffice, vielleicht habt ihr Urlaub, vielleicht seid ihr auf dem Weg zur Arbeit oder sonstiges. Ich wünsche euch einen guten Start in diesen Mittwoch. Kommt gut rein, lasst euch nicht stressen und denkt dran, ab 12 Uhr spalten wir die Woche ins Gute und ins Schlechte und es kommen dann nur noch gute Sachen auf uns zu. Und jetzt kommen mehr 80er, 90er und aktuelle Hits, um das Ganze zu unterstreichen.
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5: Ha!

0: Wir sind bei der Rubrik angekommen, die wir euch jeden Morgen erzählen. Schönen guten Morgen im Frühstücksradio auf Radio Schwaben. Die Rede ist natürlich von der Stadtgeschichte. Die könnt ihr sogar beeinflussen, falls ihr coole Geschichten aus eurem Landkreis habt, Dorf oder Stadt. Immer her damit unter der 08000 11 82 11. Unsere WhatsApp-Hotline könnt ihr die uns gern zuschicken oder einfach per E-Mail an studio@radioschwaben.de. Heute sind wir zum Beispiel unterwegs im Landkreis Dillingen und die Geschichte hat uns die liebe Nora zugeschickt.
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0: Am Marktplatz von Lauingen an der Donau steht ein hoher, schlanker Turm, der sogenannte Schimmelturm. Die Sage erzählt, dass im Jahr 1260 im unteren Brunnental ein riesiges Schimmelfohlen geboren wurde, fast 5 Meter lang. Nur ein kleiner, unterschätzter Gehilfe durfte sich ihm nähern. Er pflegte und ritt das Pferd, das für alle anderen zu groß und wild war. Eines Tages wurde der Bürgermeister von Lauingen schwer krank. Es gab keinen Arzt in der Stadt, nur der heilkundige Klosterbruder aus Donauwörth konnte helfen. Doch wie sollte man ihn schnell herholen? Der Knecht bot seine Hilfe an. Er sprang auf den Riesenschimmel und ritt so schnell er konnte. Das Stadttor war verschlossen, doch der Schimmel sprang mit unglaublicher Kraft über Mauer und Graben hinaus. Der Knecht erreichte Donauwörth, holte den Klosterbruder und ritt zurück nach Lauingen. Dank des Heiltranks konnte der Bürgermeister gerettet werden. Zum Andenken malte man später das Bild des wunderbaren Pferdes an den Turm.
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Auch heute werfen wir im Frühstücksradio auf Radio Schwaben einen Blick auf den Augsburger Herbstplärrer, dem größten Volksfest ganz Schwabens. Natürlich öffnet er erstmal um 12 Uhr und hat dann bis 23 Uhr geöffnet. Außerdem ist Kinder- und Familiennachmittag. Das bedeutet ermäßigte Preise und Sonderangebote an allen Fahrgeschäften bis 20 Uhr. In den Festzelten ist auch noch einiges los. Wir schauen ins Binswanger Zelt. Da ist Tag des Bieres. Die Moss kostet den ganzen Tag nur 8,50 Euro. Ab 15 Uhr gibt's dann was für die Kinder. Auf der Bühne gibt's das Eichacher Marionettentheater mit dem Märchen Kasperle und der Löwe. Musikalisch wird's um 18 Uhr. Da gibt's Musik von der Münchner Geschichten. Im Schallerfestzelt, da schauen wir natürlich auch noch rein. Da ist auch Kinder- und Familientag mit musikalischer Unterhaltung durch die Ricardos. Dann haben wir noch Knaller im Schaller. Jede Moss kostet da 8,80 Euro. Und musikalisch wird's da auch um 18.30 Uhr mit Musik von der Mountain Crew. Alle Infos und das tägliche Rahmenprogramm findet ihr wie immer bei uns auf der Homepage radioschwaben.de. Und falls ihr euch jetzt denkt, ach, ich schaff's heute nicht auf dem Plärrer, das ist gar kein Problem, denn der geht noch bis zum 13. September und da findet man bestimmt einen Termin.

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1: Am Vormittag liegt vielerorts noch Nebel. Es ist bedeckt und windstill. Bei 9 bis 13 Grad. Örtliche Nebelfelder lösen sich allmählich auf. Später ist es wechselnd bewölkt. Der Radio Schwaben 3-Tage-Trend. Morgen gibt es zunächst einige Auflockerungen. Später zieht es wieder zu. Am Freitag lockert es nach wolkiger Nacht auf. Zeitweise zeigt sich die Sonne bei 25 bis 29 Grad. Zum Wochenende hin ist es in Bayerisch Schwaben und im Allgäu wieder wolkiger und etwas kühler. Momentan sind es in Neuses 11 Grad bei wolkenlosem Himmel, in Jengen 14 und in Krumbach 10 Grad.
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0: Es ist 7 Uhr und 58 Minuten. 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
3: Ich bin Fabian Schaffer. Guten Morgen. Die Polizei geht bei der Störung an einem Umspannwerk in Bergheim bei Köln von einer vorsätzlichen Straftat aus, nicht von einem technischen Defekt. Gestern Abend war es durch einen Kurzschluss zu Leitungsausfällen gekommen. Die allgemeine Stromversorgung war nicht betroffen. Ursache und Hintergründe sind noch unklar. Zuvor hatten Unbekannte nahe einem Kraftwerk in Brandenburg versucht, Kurzschlüsse auszulösen. Bundesaußenminister Wadefuhl hat die deutschen Sanktionen gegen Russland als angemessene und notwendige Reaktion bezeichnet. Hintergrund ist der versuchte Drohnenanschlag am Flughafen Leipzig-Halle. Wadefuhl im ZDF.
4: Wir haben nicht überschnell gehandelt, sondern ganz sorgfältig alles analysiert. Wir sind ja auch nicht allein. Wir haben Dienste, wir haben Erkenntnisse. Man sieht Parallelen, man sieht Verhaltensmuster, man sieht Werkstoffe, die es anderswo schon gegeben hat. Also wir trauen uns dieses Urteil zu, sonst hätten wir es nicht gefällt.
3: Russlands Präsident Putin bezeichnete die Sanktionen als schweren Fehler. In Augsburg kommt es derzeit wegen einer Explosion zu einem Polizeieinsatz. Der Verkehr und der öffentliche Nahverkehr sind beeinträchtigt. Demnach explodierte ein bislang unbekannter Gegenstand in einem Gebäudedurchgang. Mehrere Menschen wurden durch Knalltraumata leicht verletzt, hieß es. Auch Fensterscheiben seien durch die Explosion beschädigt worden. Bei den US Open haben die beiden deutschen Tennisprofis Eva Lüß und Jan-Lennard Struff die zweite Runde erreicht. Struff setzte sich glatt in drei Sätzen gegen Camilo Hugo Carabelli aus Argentinien durch. Lüß besiegte zuvor die Tschechin Gabriela Knutson in zwei Sätzen.
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5: Immer noch der Stau auf der B28 bei Neu-Ulm und weiterhin die Meldung aus Augsburg. Wegen eines Polizeieinsatzes sind die Halderstraße, Teile der Bahnhofstraße, das Bahnhofsgebäude und Gleis 1 gesperrt. Die Züge sind nur über den Nord- und Südeingang erreichbar. Busse und Straßenbahnen fahren aktuell nicht. Bitte den Bereich weiträumig umfahren. Blitzer habe ich auch noch für euch. Wir fangen an in Neu-Ulm, die Memminger Straße. Augsburg haben wir die Postillionstraße, Hessenbachstraße, Bürgermeister Auenhammer Straße und die Bürgermeister Ackermann Straße und Klinkerberg.
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5: Jetzt geht's gleich los. Ich freue mich riesig und die alten Hasen unter euch wissen natürlich, was ich meine. Falls neue dabei sind, einmal herzlich willkommen hier auf Radio Schwaben. Schön, dass ihr hier seid. Ich hoffe, ihr bleibt auch. Denn jetzt kommen die 80er ab 8 und das bedeutet eine halbe Stunde nur 80er.
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das sind sie, die 80er ab 8 hier auf Radio Schwaben. Einen wunderschönen guten Morgen wünsche ich euch. Und ich erzähle euch jetzt mal was von einem Präsidenten, nämlich Elton John. Jetzt fragt ihr euch bestimmt, was ist denn mit der schon wieder los? Nein, ich habe nichts getrunken, denn Elton John ist seit ein paar Monaten offiziell Präsident der Ivorous Academy. Das ist eine Organisation hinter den Ivor Novello Awards und das sind britische Musikpreise, die seit 70 Jahren für herausragende Songwriter und Komponisten verliehen wird. Und mal ganz ehrlich, wer könnte sich da besser eignen als Elton John? Der gehört schließlich zu den erfolgreichsten Songwriter, die England je hervorgebracht hat und ist seit Jahrzehnten im Musikgeschäft. Ans Aufhören denkt er offenbar noch lange nicht und da sind wir froh drüber, denn Songs wie I'm Still Standing aus dem Jahr 83, die sind nicht wegzudenken. Elton John ist einfach nur krass, der ist seit über 50 Jahren auf der Bühne und ich glaube, ihr merkt, ich bin ein richtiges Elton John Fangirl. Hier ist er jetzt für euch mit I'm Still Standing.

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3: Es ist 8 Uhr und 27 Minuten. 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
4: Am Vormittag liegt eine kompakte Wolkendecke am Himmel. Im Süden zeigen sich erste freundliche Lücken. Sonst ist es zunächst trüb und windarm. Am Nachmittag wechseln sich Wolken und kurze Aufhellungen ab. Örtlich ist leichter Regen möglich. Dazu liegen die Werte zwischen 22 und 25 Grad. Der Radio Schwaben 3-Tage-Trend. Morgen ist es am Vormittag teils aufgelockert. Nachmittags zeigt es sich wieder wolkiger. Am Freitag lockert es rasch auf. Mit 27 bis 29 Grad ist es deutlich wärmer. Am Wochenende überwiegen in Bayerisch-Schwaben und dem Allgäu erneut die Wolken. Dabei geht die Wärme etwas zurück. In Stadtbergen 13 Grad, in Füssen 12 Grad bei wolkenlosem Himmel, in Mertingen 12 Grad.
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6: Wir haben zwei Meldungen von der B28. Einmal einen Stau bei Neu-Ulm und dann Neu-Ulm Richtung Hittistetten. Überleitung zur B30 Richtung Biberach. Hier ist Gefahr durch einen Gegenstand auf der Fahrbahn, da liegt ein Kantholz. Und weiterhin die Meldung aus Augsburg wegen eines Polizeieinsatzes sind die Halderstraße, Teile der Bahnhofstraße, das Bahnhofsgebäude und Gleis 1 gesperrt. Die Züge sind nur über den Nord- und Südeingang erreichbar. Busse und Straßenbahn fahren aktuell nicht. Bitte weiträumig umfahren. Blitzer habe ich auch noch für euch. Der erste in Meitingen, Schlossstraße, Neu-Ulm, die Memminger Straße. In Augsburg geht's weiter an der Postillionstraße und Hessenbachstraße, die A96 bei Buxheim um Marktoberdorf und Marktoberdorf die Bahnhofstraße.
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6: Falls ihr Motivation braucht, habe ich jetzt vielleicht was für euch. Also erstens hört ihr natürlich Radio Schwaben, was schon mal eine super Voraussetzung ist. Und zweitens, es ist Mittwoch und ihr wisst, wir nennen den hier den Wochenspaltertag, denn ab 12 Uhr spalten wir die Woche. Wir bewegen uns vom Schlechten weg und freuen uns nur noch auf die guten Sachen, denn das Wochenende, das klopft schon wieder an der Tür. Und mit dem Gedanken hat man doch einfach nur gute Motivation, oder?
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Mittwochmorgen auch schon wieder hinter uns gebracht. Das ging jetzt so schnell und ihr werdet mir nicht glauben, aber dieser Mittwoch wird allgemein sehr schnell vergehen. Denn ihr habt Radio Schwaben eingeschalten und was Besseres gibt's gar nicht, denn mit mehr 80ern, 90ern und aktuellen Hits, da kann man den Tag so gut verbringen und schwupp ist schon wieder Donnerstagmorgen. Und genau da um 5 Uhr hole ich euch dann ab, denn da warte ich auf euch im Frühstücksradio. Jetzt geht's weiter mit Urlaub und Air, das Sommerprogramm auf Radio Schwaben. Habt einen schönen Mittwoch, wir hören uns dann.

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2: Der Vormittag zwischen Donau und Alpen zeigt sich bewölkt, örtlich mit sonnigen Lücken, bei kaum Wind. Heute früh lagen die Werte in den kühleren Lagen um 8 Grad. Am Nachmittag ist es in Bayerisch-Schwaben und dem Allgäu freundlicher. Und mild bis warm, der Wind frischt etwas auf. Und der Radio Schwaben 3-Tage-Trend? Morgen zunächst wolkig mit freundlichen Abschnitten, später wieder überwiegend bewölkt. Am Freitag scheint nach wolkigem Start zunehmend die Sonne, mit Werten zwischen 24 und 29 Grad. Zum Wochenende hin ist es überwiegend bedeckt und wieder etwas kühler. Im Moment in Fischach 12 Grad bei leichter Bewölkung, in Buxheim 13 Grad und in Jettingen-Scheppach 14 Grad.
0: 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Es ist 8 Uhr und 56 Minuten. 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
3: Ich bin Fabian Schaffer. Guten Morgen. Am Augsburger Hauptbahnhof hat es eine Explosion gegeben. Die Polizei ist vor Ort. Ein unbekannter Gegenstand ist in einem Gebäudedurchgang explodiert. Zwei Menschen sind leicht verletzt worden. Sprengstoffexperten des LKA sind ebenfalls vor Ort. Das Bahnhofsgebäude ist gesperrt, der Bahnverkehr beeinträchtigt, ebenso der öffentliche Nahverkehr. Die Bundesregierung will heute die Reform der Einkommensteuer auf den Weg bringen. Die Reform soll besonders Familien mit Kindern und Steuerpflichtige mit niedrigen und mittleren Einkommen entlasten. Uli Reitinger berichtet.
4: Kern der Reform, ein höherer Grundfreibetrag, ab dem überhaupt erst Einkommenssteuer gezahlt werden muss, ein später greifender Spitzensteuersatz und die Erhöhung des Kindergelds bis 2028. Wie wird das Ganze bezahlt? Die Reichensteuer soll etwas früher greifen und es wird eine zweite Stufe, die sogenannte Superreichensteuer, eingeführt.
3: Die Anbaufläche für Sommergerste in Bayern ist in diesem Jahr auf einen historischen Tiefstand gesunken, auf etwas über 73.000 Hektar, nach über 85.000 Hektar im Vorjahr. Das teilte die Landesanstalt für Landwirtschaft mit. Als Grund nennt der Bayerische Bauernverband vor allem zu niedrige Erzeugerpreise. Wegen der Trockenheit ist zudem die Erntemenge um fast 23% eingebrochen. Tennisstar Alexander Zverev steht bei den US Open in Runde 2. Der Nummer 1 gesetzte French Open-Sieger gewann knapp in 5 Sätzen gegen Außenseiter Lorenzo Sonego aus Italien. Die Spielzeit fast 5 Stunden. Ebenfalls eine Runde weiter sind, aus deutscher Sicht, Jan-Lennart Struff und Eva Lüß.
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2: Auf der A8 Stuttgart Richtung München ist zwischen Adelsried und Neusess wegen einer Wanderbaustelle zur Schutzplankenerneuerung der linke Fahrstreifen bis heute gegen 14 Uhr gesperrt. In Richtung Stuttgart staut es sich zwischen Oberelchingen und Ulm-Ost auf 3 Kilometern mit bis zu 11 Minuten Zeitverlust. Und hier die neuesten Blitzer auf Radio Schwaben. Auf der B25 bei Reimlingen, auf der Schlossstraße in Meitingen sowie auf der B10 und der Memminger Straße in Neu-Ulm. Auf der Bahnhofstraße in Marktoberdorf und auf der Grünen in Sonthofen. Die kostenfreie Verkehrs- und Blitzer-Hotline 08000 11 82 11.
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2: Jetzt wieder die schönste Sommermusik für euch. Los geht's.
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1: Es ist 9 Uhr und 27 Minuten. 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
2: Heute Vormittag ist es bedeckt, der Wind weht kaum. Im weiteren Verlauf zeigt sich der Himmel in Bayerisch-Schwaben und im Allgäu meist bewölkt. Die Wolken lockern nur stellenweise auf. Zum Abend hin ist es bewölkt. In der Nacht liegen die Temperaturen zwischen 13 und 18 Grad. Der Radio Schwaben 3-Tage-Trend. Morgen gibt es einige Auflockerungen, später dominiert wieder die Bewölkung. Am Freitag zeigt es sich freundlich, am Nachmittag ziehen vorübergehend mehr Wolken durch. Die Höchstwerte liegen zwischen 26 und 29 Grad. Am Wochenende ist es bedeckt und weitgehend konstant. Momentan haben wir in Meitingen 16 Grad, in Mauerstetten 16 Grad bei starker Bewölkung und in Rhein am Lech 15 Grad.
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2: Auf der A8 Stuttgart Richtung München ist zwischen Adelsried und Neusäß wegen Schutzplankenerneuerung der linke Fahrstreifen gesperrt, voraussichtlich bis etwa 14 Uhr. Zwischen Günzburg und Burgau liegen Reifenteile auf dem rechten Fahrstreifen. Vorsicht auf der A8 München Richtung Stuttgart, zwischen Adelzhausen und Dasing vor Gegenständen auf dem linken Fahrstreifen. Und hier die neuesten Blitzer auf Radio Schwaben. Auf der Forretstraße in Langweid und auf der Mickhauser Straße in Bobingen. Auf der A96 bei Buxheim sowie auf der Gründenstraße in Sonthofen gibt es Blitzer. Auf der A8 bei Augsburg wird der Abstand gemessen. Die kostenfreie Verkehrs- und Blitzer-Hotline 08000 11 82 11.
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2: Das Sommerprogramm auf Radio Schwaben mit dem besten Musikmix. Durch diese Stunde begleitet euch Andrea Alimente. Freut euch auf The Police mit Every Breath You Take, Happy Nation von Ace of Base und Michael Jackson mit Dirty Diana. Viel Spaß.
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3: Heute am Vormittag ist das meist bedeckt. Nur im Oberallgäu zeigt sich etwas Sonne. Sonst ist der Himmel grau. Im Tagesverlauf zeigt sich das Wetter in Bayerisch-Schwaben und dem Allgäu überwiegend bewölkt. Der Wind frischt nur leicht auf. Am Abend ist es bewölkt. In der Nacht kühlt es auf etwa 12 bis 16 Grad ab. Der Radio Schwaben 3-Tage-Trend. Morgen startet mit Wolken und einzelnen Auflockerungen. Später ist es meist bedeckt. Am Freitag zeigt es sich von früh an freundlicher. Nachmittags scheint häufig die Sonne und die Temperaturen steigen auf 25 bis 29 Grad. Zum Wochenende hin ziehen wieder mehr Wolken auf. Der Trend ist insgesamt weitgehend konstant. Die aktuellen Wetterwerte: Aindling 17 Grad, bedeckt, Germeringen 18 Grad und Kaisheim 16 Grad.
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1: Es ist 9 Uhr und 57 Minuten. 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
4: Ich bin Fabian Schaffer. Nahe dem Augsburger Hauptbahnhof hat es eine Explosion gegeben. Wie die Bild-Zeitung berichtet, explodierte eine Handgranate vor einem türkischen Juwelier. Offenbar hat ein Sprengstoffhund zudem an einem Mülleimer angeschlagen. Das Bahnhofsgebäude ist abgeriegelt. Stefan Schütz berichtet.
5: Der Notruf bei der Polizei ging um kurz nach 3 Uhr ein. Durch ein Knalltraumata wurden zwei Jugendliche im Alter von 17 und 18 Jahren leicht verletzt. Laut Medienberichten wird ein Zusammenhang mit der organisierten Kriminalität geprüft. Der Augsburger Hauptbahnhof sei offenbar nicht das Ziel gewesen. Der Zugverkehr wurde zwischenzeitlich komplett lahmgelegt.
4: Der Vorstand der Deutschen Patientenstiftung Brüsch fordert, gesetzliche und private Pflegeversicherungen zusammenzulegen. Brüsch sagte der Rheinischen Post, beide Versicherungen hätten die gleichen Leistungen, also werde niemandem etwas vorenthalten. Eine Zusammenlegung brächte aber finanzielle Entlastung, denn die Rücklagen bei der privaten Pflegeversicherung liegen bei mehr als 40 Milliarden Euro. Die Bundesregierung will ihre Pläne für die Einkommensteuer voranbringen. Der Entwurf aus dem Finanzministerium soll heute im Kabinett beschlossen werden. Mit der Reform will Finanzminister Klingbeil vor allem Haushalte mit kleinen und mittleren Einkommen sowie Familien mit Kindern entlasten. Im Gegenzug soll mehr Geld von sehr hohen Einkommen abfließen. Weiteres Thema im Kabinett ist das neue Kita-Gesetz. Vorgesehen sind unter anderem Sprachtests für alle Vierjährigen. Es war ein hartes Stück Arbeit für Tennisstar Alexander Zverev bei den US Open. Der an Nummer 1 gesetzte French Open-Gewinner musste in seinem Erstrundenspiel gegen den Italiener Lorenzo Sonego über 5 Sätze gehen, bevor er seinen Sieg feiern konnte. Die Spielzeit fast 5 Stunden. Zuvor hatten auch Jan-Lennart Struff und Eva Lüß ihre Erstrunden-Matches gewonnen.
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3: Vorsicht auf der A8 Stuttgart Richtung München zwischen Günzburg und Burgau. Wegen eines defekten Lastwagens ist der Standstreifen blockiert. Auf der A980 am Abzweig Waltenhofen staut es sich vom Autobahndreieck Allgäu Richtung Waltenhofen zwischen Durach und Waltenhofen auf 1 Kilometer. Zeitverlust bis zu 10 Minuten. Und hier die neuesten Blitzer auf Radio Schwaben. Auf der Vorrittstraße in Langwald sowie auf der Mickhauser Straße in Bobingen. Auf der A96 bei Buxheim und der Gründenstraße in Sonthofen. Auf der A8 bei Augsburg gibt es eine Abstandsmessung. Die kostenfreie Verkehrs- und Blitzer-Hotline 08000 11 82 11.
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3: Starten wir rein. Mein Name ist Andrea Alimente mit Nonstop-Hits für ganz Bayerisch-Schwaben. Ob im Auto, bei der Arbeit oder zu Hause, wir sind bei euch. Und jetzt aufdrehen.
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1: Es ist 10 Uhr und 26 Minuten. 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
2: Heute Vormittag ist der Himmel meist bedeckt. Am Nachmittag gibt es weniger Auflockerungen. Der Wind ist kaum spürbar. In der Nacht kühlt es auf 12 bis 15 Grad ab. Der Radio Schwaben 3-Tage-Trend. Morgen gibt es zunächst Auflockerungen, später verdichtet sich die Bewölkung wieder. Am Freitag lockert es nach wolkigem Start zunehmend auf und es wird mit 26 bis 29 Grad deutlich wärmer. Am Wochenende ist es in Bayerisch Schwaben und dem Allgäu überwiegend bedeckt. Die aktuellen Wetterwerte. Wälden 17 Grad bei bedecktem Himmel, Oberstaufen 18 Grad bei starker Bewölkung und Nordendorf 16 Grad.
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2: Auch der A8 Stuttgart Richtung München ist zwischen Günzburg und Burgau wegen eines defekten LKW der Standstreifen voraussichtlich bis etwa 11:30 blockiert. Und hier die neuesten Blitzer auf Radio Schwaben. Am Schlossburg in Oettingen in Bayern und auf der Hauptstraße in Meitingen. Auf der Forritzstraße in Langweid sowie der Memminger Straße in Altenstadt. Auf der A8 der Augsburg gibt es eine Abstandsmessung. Die kostenfreie Verkehrs- und Blitzer-Hotline 08000 11 82 11.
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2: Wir liefern euch den perfekten Sommermix aus 80ern, 90ern und den Hits von heute für ganz Bayerisch Schwaben und das Allgäu. Mit euch heute unterwegs ist Andrea Alimente, gut gelaunt durch den Mittwoch. Freut euch auf Roxette mit How Do You Do, The Longest Time von Billy Joel und Gigi D'Agostino mit L'Amour Toujours. Musik ab.
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1: Heute Vormittag ist es bei kaum Wind bedeckt. Bis heute Nachmittag stehen die Werte in Bayerisch-Schwaben und dem Allgäu zwischen 21 und 25 Grad. Örtlich fällt leichter Regen. Der Radio Schwaben 3-Tage-Trend. Morgen gibt es zunächst Auflockerungen. Später ist es meist bedeckt. Örtlich sind Regenschauer möglich. Übermorgen zeigt sich die Sonne häufiger. Mit 24 bis 29 Grad ist es warm. Am Wochenende ist es überwiegend bedeckt. Insgesamt setzt sich der weitgehend konstante Trend fort. Derzeit in Gersthofen 19 Grad und trocken, Memmingen 19 Grad und Gundelfingen 17 Grad.
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0: Es ist 10 Uhr und 56 Minuten. 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
3: Ich bin Fabian Schaffer. Entwarnung am Hauptbahnhof Augsburg. Es wurde kein weiterer Sprengstoff gefunden. Nach einer Explosion am frühen Morgen hatte es erneut Sprengstoffalarm gegeben. Der Zugverkehr wurde komplett eingestellt. Der ist jetzt wieder freigegeben. Franziska Megerle berichtet aus Augsburg.
4: Für Pendler bedeutet das heute Chaos. Laut Bild ist am frühen Morgen eine Handgranate vor einem türkischen Juwelier explodiert, ganz in der Nähe des Bahnhofs. Die Polizei will das bislang nicht bestätigen und ermittelt in alle Richtungen. Bei der Explosion wurden zwei Passanten verletzt.
3: Das UN-Umweltprogramm hält die 1,5-Grad-Grenze für kaum noch einzuhalten. Laut einem neuen Bericht steuert die Welt auf etwa 2,6 Grad Erwärmung zu. UN-Generalsekretär Guterres verweist auf Hitze, Waldbrände und Überschwemmungen in diesem Sommer als Warnzeichen. Die Direktorin des Umweltprogramms Andersen fordert unter anderem einen schnelleren Ausstieg aus fossilen Energien. Am Abend hat sich bei hoher Geschwindigkeit die Tür eines gut gefüllten ICE selbstständig geöffnet. Passiert ist das auf einer Fahrt durch Unterfranken. Der Zug war mit rund 200 Kilometern pro Stunde unterwegs, von München nach Dortmund, als die Tür plötzlich aufging. Der Lokführer stoppte sofort, die 238 Reisenden blieben unversehrt. Der ICE wird nun überprüft. Tennisstar Alexander Zverev steht bei den US Open in Runde 2. Der Nummer 1 gesetzte French Open-Sieger gewann knapp in 5 Sätzen gegen Außenseiter Lorenzo Sonego aus Italien. Die Spielzeit fast 5 Stunden. Ebenfalls eine Runde weiter sind, aus deutscher Sicht, Jan-Lennart Struff und Eva Lüß.
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1: Vorsicht auf der A8 Stuttgart Richtung München. Zwischen Günzburg und Burgau blockiert ein defekter Lastwagen den Standstreifen. Und hier die neuesten Blitzer auf Radio Schwaben. Am Schlossburg in Oettingen in Bayern und auf der Hauptstraße in Meitingen. Auf der B10 bei Neu-Ulm und auf der Memminger Straße in Altenstadt. In der Meichelbeckstraße in Marktoberdorf sowie auf der Memminger Straße in Kempten ein Blitzer. Und auf der A8 bei Augsburg eine Abstandsmessung. Kommt gut ans Ziel.
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3: Es ist 11 Uhr und 25 Minuten. 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
4: Gegen Mittag wechseln Wolken und etwas Sonne. In Bayerisch-Schwaben und dem Allgäu bleibt es am Nachmittag meist bewölkt. Am Abend nimmt der Wind weiter ab. In der Nacht ist es kühler. In feuchten Tälern kann sich Nebel bilden bei 12 bis 15 Grad. Der Radio Schwaben 3-Tage-Trend. Morgen bleibt es meist bedeckt. Im Allgäu sind einzelne Regenschauer möglich. Am Freitag lockert es nach anfänglichen Wolken auf und es ist deutlich wärmer bei 26 bis 29 Grad. Zum Wochenende hin ist es wieder überwiegend bedeckt, aber weiterhin mild. Die aktuellen Wetterwerte: Gessertshausen 20 Grad und trocken, Oberstdorf 21 Grad und Harburg 18 Grad.
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4: Ihr habt freie Fahrt, derzeit gibt es keine Verkehrsbehinderungen. Und hier die neuesten Blitzer auf Radio Schwaben. Am Schlossburg in Oettingen in Bayern und auf der Hauptstraße in Meitingen. Auf der B10 bei Neu-Ulm und der Memminger Straße in Altenstadt. Auf der Meichelbeckstraße in Marktoberdorf und der Memminger Straße in Kempten. Auf der A8 bei Augsburg gibt es eine Abstandsmessung. Meldet Staus und Blitzer immer per WhatsApp unter 08000 11 82 11.
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4: Urlaub on Air auf Radio Schwaben. Wir haben nur die größten Hits für euch rausgesucht. Und jetzt für euch The Cars mit Drive, 7475 von The Connells und Steve Perry mit Oh Sherry. 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
1: Heute Mittag zeigt sich bei uns wechselnd bewölkt mit sonnigen Abschnitten und kaum Wind. Bis zum Abend gibt es in Bayerisch-Schwaben und im Allgäu Wolken und etwas Sonne. Später ist es frischer. In der Nacht liegen die Temperaturen bei 12 bis 17 Grad. Der Radio Schwaben 3-Tage-Trend. Morgen gibt es freundliche Abschnitte, später überwiegen Wolken und vereinzelt sind Schauer möglich. Übermorgen ist es zunächst sonnig und am Nachmittag deutlich wärmer mit 25 bis 29 Grad. Am Wochenende ziehen wieder Regenschauer auf und örtlich fällt leichter Regen. Momentan haben wir in Rehling 20 Grad bei bedecktem Himmel, in Steingaden 20 und in Holzheim 19 Grad.
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0: Es ist 11 Uhr und 57 Minuten. 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
3: Ich bin Fabian Schaffer. Das Bundeskabinett hat eine Einkommensteuerreform auf den Weg gebracht, mit der vor allem Familien und Menschen mit kleinen und mittleren Einkommen entlastet werden sollen. Und ein neues Kita-Gesetz sieht unter anderem Sprachtests für alle Vierjährigen vor. Zoe Tassovali berichtet.
4: Losgehen soll die Steuerreform Anfang kommenden Jahres. Die volle Entlastung kommt aber später. Ab 2028 sollen viele Familien jedes Jahr insgesamt 10 Milliarden Euro weniger zahlen. Dafür soll die Reichensteuer bei sehr hohen Einkommen früher greifen. Bei den Kitas schaut der Bund besonders auf Einrichtungen in schwierigeren Gegenden. Sie sollen mehr Personal bekommen.
3: Positive Nachrichten für die deutsche Wirtschaft. Das Institut für Wirtschaftsforschung erwartet deutlich mehr Wachstum in den kommenden beiden Jahren. Für 2026 rechnen die Forscher mit einem Plus von 1,2%, mehr als doppelt so viel wie noch im Juni prognostiziert. Grund seien starke Exporte und ein geringerer Energiepreisschock durch den Iran-Krieg als befürchtet. DIW-Präsident Fratscher spricht von einer möglichen Trendwende. Nach einer Explosion nahe dem Hauptbahnhof Augsburg läuft der Zugverkehr wieder. Laut Polizei war in der Bahnhofstraße gegen 3.15 Uhr ein Gegenstand explodiert. Laut Bild eine Handgranate. Zwei Passanten wurden leicht verletzt. Später gab es erneut Sprengstoffalarm. Hier konnte die Polizei Entwarnung geben. Es kam zu Einschränkungen im Nah-, Fern- und Straßenverkehr, weil der Bahnhof zwischenzeitlich gesperrt wurde. Es gibt Neues zur Attacke auf die Strominfrastruktur gestern in Brandenburg. Auf Bildern zu sehen sind kleine selbstgebaute Raketen, die Kupferdrähte in Hochspannungsleitungen transportieren sollten. Wäre der Anschlag gelungen, wären Kurzschlüsse in einem Umspannwerk und Ausfälle in einem Kohlekraftwerk möglich gewesen. Ziel der unbekannten Täter war vermutlich ein Stromausfall.
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1: Auf der A96 München Richtung Lindau zwischen Neu-Ravensburg und Weißensberg ist wegen eines defekten PKW die Richtungsfahrbahn gesperrt. Vorsicht, Reifenteile liegen auf der Fahrbahn. Und hier die neuesten Blitzer auf Radio Schwaben. In Augsburg auf der Meraner Straße, in Meitingen auf der Hauptstraße sowie in Marktoberdorf in der Meichelbeckstraße und in Oettingen in Bayern am Schlossburg. Meldet Staus und Blitzer immer per WhatsApp unter 08000 11 82 11.
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1: Es ist 12 Uhr und 26 Minuten. 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
2: Heute Mittag zeigt sich ein Wechsel aus Wolken und Sonne. Am Nachmittag ist es in Bayerisch-Schwaben und im Allgäu meist bewölkt. Örtlich fällt leichter Regen. Zum Abend hin lockert es nur wenig auf. In der Nacht ist es frischer und wolkig. Die Temperaturen sinken auf rund 13 bis 16 Grad. Der Radio Schwaben 3-Tage-Trend. Morgen ist es zunächst wechselnd bewölkt, später meist bedeckt. Örtlich gibt es Schauer. Am Freitag scheint nach freundlichem Start häufig die Sonne. Nachmittags ziehen mehr Wolken auf. Und mit 26 bis 29 Grad ist es deutlich wärmer. Am Wochenende bringen Regenschauer wieder wechselhaftes Wetter. Aktuell meldet Inningen trocken und bedeckt bei 21 Grad. Bad Grönenbach und Möttingen liegen bei 21 Grad.
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2: Uns liegen im Moment keine Staus und Behinderungen vor. Und hier die neuesten Blitzer auf Radio Schwaben. In Augsburg befinden sich Blitzer am unteren Graben und auf der Meraner Straße. Weitere in Oettingen in Bayern am Schlossbuck, in Meitingen auf der Hauptstraße sowie in Marktoberdorf auf der Meichelbeckstraße. Kommt gut an!
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2: 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Freut euch auf Soul Asylum mit Runaway Train, Mandolin Rain von Bruce Hornsby and the Range und Janet Jackson mit Whoops Now.
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2: Am frühen Nachmittag ist es meist bedeckt. Örtlich zeigt sich in Bayerisch-Schwaben und dem Allgäu zwischen Donau und Alpen die Sonne. Die Temperaturen liegen zwischen 21 und 24 Grad. Momentan haben wir in Bobingen 21 Grad, in Babenhausen 22 Grad und trocken, in Wertingen 21 Grad. Der Wind ist schwach, heute Abend halten sich die Wolken, in der Nacht gibt es größere Auflockerungen. Der Radio Schwaben 3-Tage-Trend. Morgen ist es zunächst wolkig und auch am Nachmittag überwiegend bedeckt. Am Freitag zeigt sich der Tag freundlich. Später liegen die Temperaturen bei 25 bis 29 Grad. Zum Wochenende ziehen Regenschauer auf und die Temperaturen gehen wieder zurück.
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0: Es ist 12 Uhr und 58 Minuten. 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
4: Ich bin Fabian Schaffer. Das Bundeskabinett hat eine Einkommensteuerreform auf den Weg gebracht. Profitieren sollen vor allem kleine und mittlere Einkommen und Familien mit Kindern. Die Reform sieht unter anderem einen höheren Grundfreibetrag vor, ab dem überhaupt Einkommensteuer gezahlt werden muss. Erhöht werden sollen das Kindergeld und die Pauschale, mit der man berufsbedingte Ausgaben geltend macht. Russland muss nach dem gescheiterten Angriff mit einer Sprengstoffdrohne auf dem Flughafen Leipzig-Halle mit einem umfassenden neuen Sanktionspaket der EU rechnen. Das sagte die EU-Außenbeauftragte Kallas bei Beratungen der Außenminister in Irland. Philipp Detlefs berichtet.
5: Laut Kallas laufen die Vorbereitungen bereits. Betroffen sein könnten rund 1600 weitere Personen und Unternehmen mit Verbindungen zur russischen Rüstungsindustrie. Weitere könnten dazukommen. Das Sanktionspaket war schon vor dem Drohnenvorfall in Leipzig geplant. Es soll auch Russlands Krieg gegen die Ukraine weiter erschweren.
4: Bei einem ICE in Unterfranken hat sich gestern Abend während der Fahrt bei Tempo 200 eine Waggontür geöffnet. Warum ist noch unklar? Der Lokführer hat den Zug vor einem Tunnel bei Karlstadt gestoppt. Verletzt wurde niemand. Die Bahn schließt eine technische Störung aus. Die Bundespolizei ermittelt. Zum Abschluss der ersten Runde im Fußball-DFB-Pokal muss heute Abend der Titelverteidiger ran. Der FC Bayern ist bei Zweitligist Osnabrück zu Gast. Los geht's um 20.45 Uhr. Gestern ist Dortmund in Runde 2 eingezogen. Mit 5:0 setzte sich der BVB bei Oberligist HEBC Hamburg durch.
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2: Auf der A8 Stuttgart Richtung München wird zwischen Zusmershausen und Adelsried eine Ölspur beseitigt. Der rechte und mittlere Fahrstreifen sind gesperrt. Zwischen Rastplatz, Streitheimer Forst Süd und Adelsried staut es sich auf einer Länge von 3 Kilometern mit bis zu 18 Minuten Zeitverlust. Vorsicht auf der A96 München Richtung Lindau zwischen Holzgünz und Memmingen Ost. Mehrere Plastikteile liegen auf der Fahrbahn. Und hier die neuesten Blitzer auf Radio Schwaben. In Augsburg am Unteren Graben und auf der Meraner Straße. In Langweid auf der Gablinger Straße. In Königsbrunn auf der Egerländer Straße. Sowie in Marktoberdorf auf der Meichelbeck Straße. Meldet Staus und Blitzer immer per WhatsApp unter 08000 11 82 11.
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2: Radio Schwaben spielt euch die größten Hits für euren Sommer. Für Königsbrunn, Dillingen, Kaufbeuren und ganz Bayerisch Schwaben. Andrea Alimente begleitet euch auch am heutigen Mittwoch bis 15 Uhr. Ich habe für euch mit dabei Toto mit Hold the Line, I Wish It Would Rain Down von Phil Collins und Bloodhound Gang mit The Bad Touch. Ich wünsche euch viel Spaß.
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1: Es ist 13 Uhr und 26 Minuten. 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
2: Heute am frühen Nachmittag wechseln sich Sonne und Wolken ab bei kaum spürbarem Wind. Im weiteren Verlauf bleibt es in Bayerisch-Schwaben und im Allgäu trocken. Zum Abend hin ist der Himmel dichter bewölkt. In der Nacht ist es mit 11 bis 16 Grad deutlich frischer. Der Radio Schwaben 3-Tage-Trend. Morgen bleibt es überwiegend bedeckt. Am Freitag lockert es am Vormittag auf und später ist es mit 26 bis 29 Grad deutlich wärmer. Zum Wochenende hin kommen wieder Regenschauer auf. Derzeit liegen die Temperaturen bei 22 Grad in Schwabmünchen, bei 22 Grad und leichter Bewölkung in Burgau und bei 23 Grad am Rathaus in Kempten.
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2: Auf der A8 Stuttgart Richtung München staut es sich zwischen Rastplatz Streitheimer Forst Süd und Adelsried auf 2 Kilometern mit bis zu 12 Minuten Zeitverlust. Zwischen Zusmarshausen und Adelsried sind wegen der Beseitigung einer Ölspur der rechte und mittlere Fahrstreifen gesperrt. Vorsicht auf der A96 München Richtung Lindau. Zwischen Holzgüns und Memmingen Ost liegen mehrere Plastikteile auf der Fahrbahn. Und hier die neuesten Blitzer auf Radio Schwaben. In Augsburg am unteren Graben und auf der Meraner Straße. In Meitingen auf der Hauptstraße. In Langweid auf der Gablinger Straße. Sowie in Königsbrunn auf der Egerländer Straße. Gute und sichere Fahrt.
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2: 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Freut euch auf Chicago mit Hard to Say I'm Sorry, I'll Be There For You von The Rembrandts und Kajagoogoo mit Too Shy.
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2: Heute Nachmittag zeigt sich die Sonne neben einigen Wolken. Dazu weht nur leichter Wind. In Bayerisch-Schwaben und im Allgäu ist es zum Abend hin bewölkt. In der Nacht kühlt es auf 11 bis 16 Grad ab. Der Radio Schwaben 3-Tage-Trend. Morgen ist der Himmel überwiegend bedeckt mit einzelnen Auflockerungen im Tagesverlauf. Am Freitag beginnt der Tag klar. Nachmittags wechseln Sonne und Wolken. Zum Abend lockert es bei 26 bis 29 Grad wieder auf. Am Wochenende kommen Regenschauer auf. Im Allgäu eher leichter Regen. Im Moment in Affing 23 Grad. In Marktoberdorf 21 Grad. Und in Burgau 23 Grad bei wolkenlosem Himmel.
0: 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Es ist 13 Uhr und 56 Minuten. 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
3: Ich bin Joshua Heise. Das Bundeskabinett hat einen Gesetzentwurf von Familienministerin Prien beschlossen. Demnach sollen bei allen Kindern spätestens mit 4 Jahren Sprach- und Entwicklungsstände erfasst werden, um sie gezielt zu fördern und den Übergang in die Grundschule zu erleichtern. Außerdem wurde die Einkommenssteuerreform auf den Weg gebracht. Sie soll vor allem Familien mit Kindern entlasten, sowie Menschen mit kleinen und mittleren Einkommen. Nach den Angriffen auf Umspannwerke ermittelt die Polizei wegen Terrorverdachts. Gestern waren mehrere raketenähnliche Gegenstände an einem Umspannwerk in Brandenburg entdeckt worden. Ihr wahrscheinlicher Zweck: Kurzschlüsse verursachen. Heute haben Unbekannte in Nordrhein-Westfalen mehrere Kraftwerksblöcke lahmgelegt. Dazu NRW-Innenminister Reul.
4: Ein Umspannwerk ist kein Schuppen und mit ein paar Kabeln drin. Ein Umspannwerk ist ein Nervenzentrum für unseren Alltag. Wer da rangeht, greift nicht irgendein Blechdach an, der greift unser Land an.
3: Hier wird wegen verfassungsfeindlicher Sabotage ermittelt. Am Augsburger Hauptbahnhof läuft der Zugverkehr wieder. Laut Polizei war in der Bahnhofstraße gegen 3.15 Uhr ein Gegenstand explodiert. Die Bild spricht von einer Handgranate. 2 Passanten wurden leicht verletzt. Später gab es erneut Sprengstoffalarm. Hier konnte die Polizei Entwarnung geben. Es kam zu Einschränkungen im Nah-, Fern- und Straßenverkehr, weil der Bahnhof zwischenzeitlich gesperrt wurde. In Neu-Ulm muss morgen eine Weltkriegsbombe entschärft werden. Der 126 Kilogramm schwere Blindgänger ist bei Sondierungsarbeiten im Fuhler Ried gefunden worden. Ab 10 Uhr wird ein 500 Meter Bereich evakuiert. Die Entschärfung soll gegen 14 Uhr beginnen. Die Bundesstraße 10 und die Bahnstrecke Ulm-Augsburg sind laut Stadt nicht betroffen.
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2: Vorsicht auf der A8 München Richtung Stuttgart. Zwischen Günzburg und Leipheim ist ein Fahrradfahrer auf der Fahrbahn. Auf der A8 Stuttgart Richtung München sind zwischen Zusmarshausen und Adelsried wegen der Beseitigung einer Ölspur der rechte und mittlere Fahrstreifen gesperrt. Und hier die neuesten Blitzer auf Radio Schwaben. In Augsburg am Unteren Graben und in der Meraner Straße. In Meitingen auf der Hauptstraße sowie in Langweid in der Gablinger Straße. In Königsbrunn in der Egerländer Straße, auf der B17 bei Oberottmarshausen und in Kempten in der Lindauer Straße. Kommt gut ans Ziel.
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3: Es ist 14 Uhr und 27 Minuten. 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
4: Der Nachmittag zwischen Donau und den Alpen zeigt sich freundlich mit Sonne und Wolken. Dazu weht leichter Wind. Heute Abend bleibt es in Bayerisch-Schwaben und im Allgäu wechselnd bewölkt mit freundlichen Abschnitten. In der Nacht kühlt es auf 11 bis 16 Grad ab. Der Radio Schwaben 3-Tage-Trends. Morgen wechseln sich vom Morgen bis in den Abend Wolken und sonnige Abschnitte ab. Übermorgen zeigt es sich nach einem bewölkten Start deutlich sonniger und wärmer mit 24 bis 29 Grad. Am Wochenende zeigt es sich wieder wechselhafter mit Regenschauern. Aktuell liegen die Temperaturen in Affing bei 24 Grad, in Mindelheim bei 22 Grad und leichter Bewölkung und in Wallerstein bei 24 Grad.
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4: Vorsicht auf der A7 Füssen-Reute Richtung Ulm. Zwischen Rastplatz Badhauser Wald und Illertal liegen Reifenteile auf der Fahrbahn. Außerdem steht ein liegengebliebenes Fahrzeug. Auf der A8 Stuttgart Richtung München ist zwischen Adelsried und Neusess wegen einer Wanderbaustelle zur Schutzplankenerneuerung der linke Fahrstreifen bis etwa 14.30 Uhr gesperrt. Und hier die neuesten Blitzer auf Radio Schwaben. Am unteren Graben in Augsburg, auf der Hauptstraße in Meitingen, auf der Gablinger Straße in Langweid sowie auf der Egerländer Straße in Königsbrunn. Auf der B17 bei Oberottmarshausen, auf der B12 bei Ruderratshofen und am Erika-Weg in Marktoberdorf wird geblitzt. Die kostenfreie Verkehrs- und Blitzer-Hotline 08000 11 82 11.
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4: 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Und jetzt für euch Backstreet Boys mit Everybody, Live to Tell von Madonna und Orchestral Maneuvers in the Dark mit Walking on the Milky Way.
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2: Heute Nachmittag wechseln sich in Bayerisch, Schwaben und dem Allgäu Wolken und Sonne bei leichtem Wind ab. Zum Abend bleibt es wechselnd bewölkt. In der Nacht sinken die Temperaturen auf etwa 11 bis 16 Grad. Der Radio Schwaben 3-Tage-Trend. Morgen ist es zunächst wechselnd bewölkt und später wolkig. Am Freitag lockert es zunächst auf, am Nachmittag wird es warm bei 25 bis 29 Grad. Am Wochenende folgen einzelne Regenschauer. Die aktuellen Wetterwerte: Friedberg 24 Grad, Sonthofen 23 Grad und Weißenhorn 24 Grad bei trübem und trockenem Wetter.
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0: Es ist 14 Uhr und 59 Minuten. 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
4: Ich bin Joshua Heise. Knapp einen Monat nach dem Drohnenanschlag auf den Flughafen Leipzig-Halle haben Ermittler zwei Tatverdächtige identifiziert. Nach Informationen von SZ, NDR und WDR handelt es sich um einen gebürtigen Russen mit lettischem Pass und einen Mann aus Belarus mit russischem Pass. Schon gestern hatte die Bundesregierung offiziell Russland für den Vorfall verantwortlich gemacht. Das Thema Drohnenabwehr ist heute auch Thema beim Treffen der EU-Außenminister. Elektrogeräte werden nach Zahlen des Marktforschungsunternehmens NIQ dieses Jahr wohl teurer und weniger. Grund: wegen des KI-Booms werden Produktionskapazitäten für Chips in den Ausbau von Rechenzentren verlagert. Moderne Prozessoren und schnelle Speichermodule für Smartphones oder Laptops werden so zur Mangelware. Thomas Thunfeld berichtet.
5: Modelle zum Beispiel mit größeren Speicherkapazitäten und mehr Rechenleistung als üblich werden seltener angeboten und teurer. Auch günstigere Einstiegsmodelle würden weniger angeboten, so die Marktforscher. Das gilt übrigens nicht nur für Smartphones und Laptops, sondern auch für PCs und Spielekonsolen.
4: Infolge der Angriffe auf zwei Umspannwerke laufen die Ermittlungen. In Brandenburg hatten Unbekannte gestern mehr als 12 raketenähnliche Geschosse abgefeuert. Allerdings traf nur eins sein Ziel, was laut Brandenburgs Innenminister Redmann verdammtes Glück war. Wenig später legten Unbekannte in Nordrhein-Westfalen Kabel über die Oberleitung eines weiteren Umspannwerks. Bekennerschreiben gibt es bislang nicht. Das darf eigentlich nicht passieren. Gestern Abend ist in einem ICE bei voller Fahrt eine Tür geöffnet worden, offenbar durch einen Menschen. Nachdem die Bahn einen technischen Defekt bereits ausgeschlossen hat, sucht die Bundespolizei nach dem Täter. Dazu wurden die Identitäten der rund 120 Gäste aufgenommen. Verletzt wurde bei dem Vorfall niemand, es kam aber zu erheblichen Verspätungen.
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6: Und wir starten rein mit einer Meldung von der A7 Füssen Richtung Ulm. Zwischen dem Rastplatz Badhauser Wald und Illertissen besteht Gefahr durch Gegenstände auf der Fahrbahn. Da liegen Reifenteile. Außerdem haben wir da ein liegen gebliebenes Fahrzeug. Bitte gut aufpassen. Nochmal die A7, diesmal Gegenrichtung Ulm Richtung Füssen. Zwischen dem Rastplatz Buxach und Memmingen Süd besteht Gefahr durch Gegenstände auf der Fahrbahn. Da liegen Fahrzeugteile. Die B28 geht die Stetten Richtung Ulm, mal wieder ein Stau bei Neu-Ulm. Und die B12 Kempten Richtung Lindau. Bei der Einfahrt Waltenhofen aufpassen, da sind Personen auf der Fahrbahn. Blitzer und Abstandsmessungen. Es geht los auf der A8 Stuttgart Richtung München zwischen Augsburg-West und Augsburg-Ost, eine Abstandsmessung. Blitzer dann auf der B17 zwischen Landsberg und Augsburg bei Oberobmarshausen. In Landsberg stehen sie in der Schwiftinger Straße, Marktoberdorf im Erika-Weg und auf der B12 zwischen Kempten und Kaufbeuren bei Roda-Ratshofen.
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6: Und schon wieder sind wir angekommen im Mittwochnachmittag. Ja, langsam sieht das doch ganz gut aus. Der Donnerstag kommt immer näher und damit auch langsam das Wochenende. Ja, da kann man sich doch schon mal ein bisschen zurücklehnen, nochmal ein Käffchen machen und die letzten Stunden gut gelaunt anpacken, oder? Das machen wir jetzt zusammen. Ich hole mir auch einen Kaffee und dabei gibt's mehr 80er, 90er und aktuelle Hits. Mein Name ist Lukas Bosser und ich begleite euch jetzt bis 19 Uhr.
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1: Ja, ich sag euch, wo was los ist. Bei uns natürlich, in der Region und zwar immer. Servus, hier ist Lukas Brosser und natürlich schauen wir wie jeden Mittwoch aufs Lechflimmern. Ja, das größte Kino-Open-Air-Festival ganz Deutschlands ist bei uns in der Region und immer wenn es losgeht, wissen wir, es ist Mittwochabend und langsam aber sicher kommt auch das Wochenende näher. Das ist so das erste Mal Schnuppern an der Freiheit. Was ist denn heute so geboten?
2: Am Mittwoch, 2. September zeigen wir Steckerlfisch-Fiasko, die neue Eberhofer-Komödie und auf der anderen Leinwand Calle Málaga. Es geht ins wunderbare Spanien mit einer Liebesgeschichte über eine Frau, die in höherem Alter die Liebe nochmal entdeckt. Absoluter Geheimtipp.
1: Also große Romantik beim Lechflimmern. Ja, so ein Kino Open Air, das ist schon was ganz, ganz Besonderes. Wenn's Wetter toll ist, einfach draußen sitzen, an so einem lauen Spätsommerabend, ein bisschen Popcorn essen, an der frischen Luft und einen tollen Film schauen. Das ist natürlich nicht nur heute, keine Sorge, falls ihr nicht so spontan seid oder schon was vorhabt. Es geht von Mittwoch immer bis Sonntag. Alle Infos auf radioschwaben.de und natürlich auch alle Filme.
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1: Es ist 15 Uhr und 25 Minuten. 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Zum Nachmittag hin zeigt es sich unter grauen Wolken. Örtlich gibt es freundliche Lücken. Der Wind ist leicht. In der Nacht wird es frischer bei Temperaturen zwischen 12 und 16 Grad. Aktuell meldet Inningen 23 Grad bei wolkenlosem Himmel, Kaufbeuren 22 Grad und Möttingen 23 Grad. Der Radio Schwaben 3-Tage-Trend. Morgen zeigt es sich meist bedeckt. Im Allgäu sind am Vormittag Auflockerungen möglich. Am Freitag ist der Tagesstart wolkig, bevor die Sonne durchkommt und die Werte auf 24 bis 29 Grad steigen. Am Wochenende bringen Regenschauer wieder wechselhafteres Wetter in Bayerisch-Schwaben und im Allgäu.
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3: Und Servus raus auf die A7 Füssen Richtung Ulm. Zwischen dem Rastplatz Badhauser Wald und Illertissen bitte aufpassen. Es sind Gegenstände auf der Fahrbahn und da steht auch ein liegen gebliebenes Fahrzeug. Dann nochmal die A7 in Richtung Füssen in Höhe Altenstadt. Das sind Gegenstände auf der Fahrbahn, da liegen mehrere Unterlegkeile. Dann die B28 hier die Stetten Richtung Ulm, fast wie immer ein kleiner Stau bei Neu-Ulm, da auch ein bisschen mehr Zeit einplanen. Und die B12 noch Kempten Richtung Lindau. Bei der Einfahrt Waltenhofen sind Personen auf der Fahrbahn, bitte aufpassen. Blitzer und Abstandsmessungen. Wir starten mit einer Abstandsmessung auf der A8 Stuttgart Richtung München zwischen Augsburg West und Augsburg Ost. Dann die B17 zwischen Landsberg und Augsburg bei Oberobmarshausen, da wird geblitzt. Ebenso in Landsberg in der Schwiftinger Straße, Marktoberdorf, Erikaweg und auf die B12 zwischen Kempten und Kaufbeuren bei Roderathshofen.
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3: Und wir haben den ersten Feierabend der Woche vor uns, der sich so ein bisschen wieder nach Leben anfühlt. Also ich weiß nicht, wie es bei euch ist, aber Montag und Dienstag ist bei mir immer mehr Überleben als Leben. Und Mittwoch geht's dann langsam schon wieder so los. Wir sind auf der guten Hälfte der Woche angekommen. Wir sind auf dem Weg in Richtung Donnerstag, Freitag, Wochenende. Es wird alles so ein bisschen leichter. Und Mittwochabend, da geht ab und zu auch mal wieder was. Also, ich hoffe, ihr habt was Cooles vor. Und wenn dann nur einfach schön auf der Couch ein bisschen länger Fernsehen schaut. Völlig egal. Macht's mit uns, macht's mit Radio Schwaben. Ich bringe euch jetzt genau dahin, in Richtung Feierabend.
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0: Also, ich würde sagen, wir gehen ihn gemütlich an, diesen Mittwochnachmittag. Servus, hier ist Radio Schwaben, Lukas Prosser für euch am Mikrofon. Schön, dass ihr mit dabei seid und wir sind angekommen bei der Radio Schwaben Stadtgeschichte. Ja, für alle, die schon länger dabei sind, die kennen das natürlich schon. Es ist im Endeffekt so, dass wir immer in der gesamten Region rumschauen, was es da so für Sagen, Mythen und Geschichten gibt. Manchmal sind es wirklich spannende Sachen, manchmal ist es eben auch wirklich was Bewiesenes aus der Geschichte und manchmal sind es Mythen, wo man sich denkt, hä, was ist das denn? Aber es soll halt bei uns in der Region passiert sein. Es gibt immer was zu schmunzeln, manchmal auch ein bisschen was zum Gruseln. So oder so ist es sehr, sehr interessant. Heute sind wir unterwegs im Landkreis Dillingen und ja, mal schauen, was uns da so erwartet.
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2: Am Marktplatz von Lauingen an der Donau steht ein hoher, schlanker Turm, der sogenannte Schimmelturm. Die Sage erzählt, dass im Jahr 1260 im unteren Brunnental ein riesiges Schimmelfohlen geboren wurde, fast 5 Meter lang. Nur ein kleiner, unterschätzter Gehilfe durfte sich ihm nähern. Er pflegte und ritt das Pferd, das für alle anderen zu groß und wild war. Eines Tages wurde der Bürgermeister von Lauingen schwer krank. Es gab keinen Arzt in der Stadt, nur der heilkundige Klosterbruder aus Donauwörth konnte helfen. Doch wie sollte man ihn schnell herholen? Der Knecht bot seine Hilfe an. Er sprang auf den Riesenschimmel und ritt so schnell er konnte. Das Stadttor war verschlossen, doch der Schimmel sprang mit unglaublicher Kraft über Mauer und Graben hinaus. Der Knecht erreichte Donauwörth, holte den Klosterbruder und ritt zurück nach Lauingen. Dank des Heiltranks konnte der Bürgermeister gerettet werden. Zum Andenken malte man später das Bild des wunderbaren Pferdes an den Turm.
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2: Der Nachmittag zeigt sich bedeckt. Bei leichtem Wind gibt es zum Abend hin erste Auflockerungen. In der Nacht gibt es zeitweise Auflockerungen. Bei 11 bis 17 Grad ist es deutlich frischer. Der Radioschwaben 3-Tage-Trend. Morgen gibt es zwischen Nordschwaben und dem Allgäu erst Auflockerungen. Später überwiegen wieder die Wolken. Am Freitag scheint zunächst öfter die Sonne, bevor die Wolken zunehmen. Bei 24 bis 29 Grad ist es warm. Am Wochenende ist es mit Regenschauern wieder wechselhafter. Momentan haben wir in Dasing 25 Grad, in Füssen 23 Grad, trocken und wolkenlos, sowie in Harburg 24 Grad.
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0: Es ist 15 Uhr und 58 Minuten. 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
4: Ich bin Joshua Heise. Wer war für den vereitelten Drohnenanschlag auf den Flughafen Leipzig-Halle verantwortlich? Medienberichten zufolge haben Ermittler jetzt zwei Männer aus Belarus und Lettland identifiziert. Beide besitzen auch einen russischen Pass. Die Bundesregierung hatte gestern offiziell Russland beschuldigt, für den Vorfall verantwortlich gewesen zu sein. Die Europäische Union hat als Konsequenz neue Sanktionen angekündigt. Das Bundeskabinett hat eine Einkommenssteuerreform auf den Weg gebracht, mit der vor allem Familien und Menschen mit kleinen und mittleren Einkommen entlastet werden sollen. Und ein neues Kita-Gesetz sieht unter anderem Sprachtests für alle Vierjährigen vor. Zoe Tassovali berichtet.
5: Losgehen soll die Steuerreform Anfang kommenden Jahres. Die volle Entlastung kommt aber später. Ab 2028 sollen viele Familien jedes Jahr insgesamt 10 Milliarden Euro weniger zahlen. Dafür soll die Reichensteuer bei sehr hohen Einkommen früher greifen. Bei den Kitas schaut der Bund besonders auf Einrichtungen in schwierigeren Gegenden. Sie sollen mehr Personal bekommen.
4: Das UN-Umweltprogramm hält die 1,5-Grad-Grenze für kaum noch einzuhalten. Laut einem neuen Bericht steuert die Welt auf etwa 2,6 Grad Erwärmung zu. UN-Generalsekretär Guterres sieht die Hitze, Waldbrände und Überschwemmungen in diesem Sommer als Warnzeichen. Die Direktorin des Umweltprogramms Andersen fordert unter anderem einen schnelleren Ausstieg aus fossilen Energien. Die Anbaufläche für Sommergerste in Bayern ist in diesem Jahr auf einen historischen Tiefstand gesunken, auf etwas über 73.000 Hektar nach über 85.000 Hektar im Vorjahr. Das teilte die Landesanstalt für Landwirtschaft mit. Als Grund nennt der Bayerische Bauernverband vor allem zu niedrige Erzeugerpreise. Wegen der Trockenheit ist zudem die Erntemenge um fast 23% eingebrochen.
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6: Und nur eine Meldung habe ich gerade für euch. Von der A7 Füssen Richtung Ulm zwischen dem Rastplatz Badhauser Wald und Illertissen besteht Gefahr durch Gegenstände auf der Fahrbahn, da liegen Reifenteile. Außerdem besteht Gefahr durch ein liegen gebliebenes Fahrzeug. Blitzer und Abstandsmessungen. Es geht los auf der A8 Stuttgart Richtung München. Zwischen Augsburg West und Augsburg Ost haben wir eine Abstandsmessung. Dann die Blitzer auf der B17 Augsburg Richtung Landsberg bei Oberottmarshausen. Landsberg in der Schwiftinger Straße, Marktoberdorf Erika Weg und auf der B12 zwischen Kempten und Kaufbeuren bei Roderathshofen.
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6: 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Immer mal wieder gibt's bei uns in der Region natürlich auch so kleine Schockmomente, wo irgendwo was passiert und alle halten zusammen den Atem an und schauen genau auf einen Ort. Heute Morgen war es der Hauptbahnhof Augsburg. Da gab's auf einmal eine Explosion. Was war da los? Was ist genau passiert? Wir schauen es uns nochmal genau an. Wir schauen nochmal zurück auf heute Morgen in wenigen Minuten.
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1: Ja, da sind wir mit einem ganz schönen Schock in den Tag gestartet. Servus, Lukas Bosser hier für euch bei Radio Schwaben. Ja, wir drehen die Uhr nochmal zurück und zwar auf 3.15 Uhr. Da ging in der Bahnhofstraße in Augsburg eine Handgranate los. Ist natürlich erstmal ein Wahnsinnsschock, dann wurde auch noch ein verdächtiger Gegenstand am Augsburger Hauptbahnhof gefunden. Alles war gesperrt, ein riesiges Chaos und natürlich ganz viel schwitzige Hände, weil man natürlich erstmal nicht weiß, oh Gott, oh Gott, oh Gott, was ist da genau los? Mittlerweile gab es zum Glück schon die große Entwarnung. Erstmal das Wichtigste zuerst, es wurden zum Glück keine Personen schwer verletzt oder Schlimmeres. Es gab zwei leicht verletzte Passanten, eine 17-Jährige und einen 18-Jährigen. Was natürlich jetzt die interessante Frage ist, warum ging diese Handgranate da los? Dem Ganzen geht man jetzt nach beim Bayerischen Landeskriminalamt, denn in der Nähe des Ganzen war ein Juwelier zu finden. Also war das irgendetwas Geplantes oder nicht? Wir bleiben natürlich weiterhin für euch dran, aber erstmal gibt's Entwarnung, alle Züge fahren wieder. Ihr könnt ohne Probleme den Augsburger Hauptbahnhof passieren oder auch da umsteigen. Und wie gesagt, es gab keine Schwerverletzten oder Schlimmeres. Das ist erstmal das Wichtigste.

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1: Es ist 16 Uhr und 27 Minuten. 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
2: Heute am Nachmittag ist es meist bedeckt. Örtlich zeigt sich bei leichtem Wind die Sonne. In Bayerisch-Schwaben und dem Allgäu lockert es in der Nacht zeitweise auf bei rund 11 Grad. Der Radio Schwaben 3-Tage-Trend. Morgen ist es zunächst wechselnd bewölkt, am Nachmittag meist bedeckt und abends wieder aufgelockert. Am Freitag zeigt es sich nach freundlichem Start deutlich wärmer und überwiegend sonnig mit 14 bis 29 Grad. Am Wochenende ziehen dann wieder stellenweise Regenschauer auf. Momentan haben wir in Augsburg am Königsplatz 25 Grad bei bedecktem Himmel, in Immenstadt 23 Grad und in Bissingen 24 Grad.
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3: Ob ihr es glaubt oder nicht, aktuell keine Meldungen von ADAC oder Polizei. Kommt gut durch und lasst euch auch nicht blitzen oder von einer Abstandsmessung erwischen. Zum Beispiel auf der A8 Stuttgart Richtung München zwischen Augsburg West und Augsburg Ost haben wir eine. Blitzer auf der B17 Augsburg Richtung Landsberg bei Oberobmershausen, Landsberg in der Schwiftinger Straße, Markt Oberdorf, Erika Weg und auf der B12 zwischen Kempten und Kaufbeuren bei Roda Ratshofen.
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3: Einige sind bereits am Feierabend angekommen. An dieser Stelle herzlichen Glückwunsch. Ihr habt es schon mal geschafft. Jetzt lasst es euch so richtig gut gehen und genießt den Mittwoch-Feierabend. Das ist schon mal ein großer Step in Richtung Wochenende. Und die, die jetzt noch ein paar Stündchen haben oder vielleicht noch eine richtige Schicht vor sich, keine Sorge, wir sind weiterhin für euch da. Ich noch bis 19 Uhr und Radio Schwaben auch die ganze Nacht. Mit mehr 80er, 90er und aktuellen Hits. Wir lassen euch nicht allein. Lasst euch gut gehen, macht euch ein Käffchen. Wir packen das zusammen. Auf geht's.
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0: Rein geht's in den Mittwochnachmittag mit Lukas Posser hier auf Radio Schwaben. Schön, dass ihr mit dabei seid. Und ich sag immer so, die gute Zeit ist erst dann vorbei bei uns im Jahr, wenn mal nichts mehr los ist. Also nie. Es ist nämlich immer was los, auch an einem kaputten Mittwoch, wie man so schön sagt. Ja, der ist überhaupt nicht kaputt. Heute ist Plärrer. Hallo, wie jeden Tag, noch bis zum 13.09. Und es ist eine Menge geboten. Heute ist nämlich Kinder- und Familiennachmittag. Aber der Nachmittag geht dann noch bis 20 Uhr. Also es gibt ermäßigte Preise und Sonderangebote an allen Geschäften für die Kids. Also da kann man schon nochmal vorbeischauen. Und in den Zelten haben wir auch eine Menge geboten. Es gibt Knaller im Schaller, also im Schallerfestzelt. Jede Masse nur 8,80 Euro. Und ab 18.30 Uhr gibt es Live-Musik von der Mountain Crew. Und auch im Binswanger Zelt ist nicht weniger geboten. Da ist Tag des Bieres. Die Masse Bier kostet ganztägig nur 8,50 Euro. Und ab 18 Uhr rappelt's im Karton. Da gibt's Live-Musik von den Münchner Geschichten. Das ganze Programm vom Plärrer findet ihr natürlich auf radioschwaben.de. Und jetzt würde ich sagen, machen wir uns mal ein bisschen warm hier, oder? Zusammen mit Major Tom. Und übrigens auch mit Stefan.
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0: gleich mehr davon.
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2: Heute am frühen Abend ist es in Bayerisch-Schwaben und dem Allgäu meist bewölkt. Bis Mitternacht lockert es örtlich auf. Dazu weht kaum Wind. In der Nacht liegen die Temperaturen zwischen 11 und 17 Grad. Der Radio Schwaben 3-Tage-Trend. Morgen wechseln sich Wolken und kurze Auflockerungen ab. Am Nachmittag zeigt es sich überwiegend bedeckt. Am Freitag lockert es nach wolkigem Start rasch auf. Später ziehen bei 24 bis 29 Grad wieder einige Wolken durch. Zum Wochenende hin kommen Regenschauer auf und die Temperaturen gehen wieder zurück. Die aktuellen Wetterwerte. In Gessertshausen 24 Grad bei starker Bewölkung, in Kempten am Rathaus 24 Grad und in Jettingen-Scheppach 25 Grad.
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0: Es ist 16 Uhr und 57 Minuten. 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
4: Ich bin Joshua Heise. Nach der Sabotage an einem Umspannwerk bei Köln haben Ermittler 6 Abschussvorrichtungen in einem Maisfeld gefunden. Damit sollten offenbar Drähte über die Stromleitungen geschossen und Kurzschlüsse ausgelöst werden. Die Polizei hofft jetzt unter anderem auf DNA-Spuren der Täter. Zoe Tassovali berichtet.
5: Einen konkreten Verdächtigen gibt es bisher nicht. Dafür sehen die Ermittler Parallelen zum Sabotagefall in Brandenburg. An beiden Orten wurden offenbar pyrotechnische Gegenstände eingesetzt. Die Staatsanwaltschaft macht klar, wie ernst der Fall ist. Mehrere Kraftwerksblöcke mussten vom Netz. Dadurch war aus ihrer Sicht die lebenswichtige Versorgung der Bevölkerung bedroht.
4: Das Bundeskabinett hat die Einkommenssteuerreform beschlossen, allerdings ohne den federführenden Finanzminister Klingbeil, der wegen einer Technikpanne am Regierungsflieger in den USA gestrandet war. Was ändert sich jetzt also? Ab nächstem Jahr steigt der Freibetrag und der Spitzensteuersatz greift später. Ab 2028 sollen vor allem Familien mit Kindern sowie kleine und mittlere Einkommen um bis zu 10 Milliarden Euro entlastet werden. In den Ermittlungen zum vereitelten Drohnenanschlag auf den Flughafen Leipzig-Halle haben die Behörden 2 Verdächtige ausgemacht. Laut übereinstimmenden Medienberichten handelt es sich um 2 Männer aus Lettland und Belarus mit russischem Pass. Die Bundesregierung hatte gestern offiziell Russland für den Anschlagsversuch verantwortlich gemacht. Die EU hat sich dem Vorwurf angeschlossen und neue Sanktionen angekündigt. Gestern Abend ist in einem ICE in Unterfranken bei voller Fahrt eine Tür geöffnet worden, offenbar durch einen Menschen. Nachdem die Bahn einen technischen Defekt bereits ausgeschlossen hat, sucht die Bundespolizei nach dem Täter. Dazu wurden die Identitäten der rund 120 Gäste aufgenommen. Verletzt wurde bei dem Vorfall niemand, es kam aber zu erheblichen Verspätungen.
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6: Und Servus raus auf die A7 Ulm Richtung Füssen. Zwischen dem Rastplatz Leiby und dem Rastplatz Finningen besteht Gefahr durch Gegenstände auf der Fahrbahn. Da liegen Reifenteile. Bitte besonders gut aufpassen. Blitzer und Abstandsmessungen. Wir fangen an auf der A8 Stuttgart Richtung München. Zwischen Augsburg West und Augsburg Ost haben wir eine Abstandsmessung. Bitte gut aufpassen. Blitzer noch auf der B17 Augsburg Richtung Landsberg bei Oberopmershausen. Nochmal eine Abstandsmessung auf der A96 bei Achberg. Und nochmal ein Blitzer auf der B12 zwischen Kempten und Kaufbeuren bei Roder-Ratshofen.
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6: Ich habe jetzt eine Meinung zu dem Thema, die könnte auf Gegenargumente stoßen. Aber ich sage es jetzt trotzdem mal. Die Zeit, die jetzt kommt, ist vielleicht die beste des Sommers. Der Spätsommer. Es ist nicht mehr so brutal heiß und trotzdem haben wir meistens noch ganz, ganz viel Sonne. Oftmals ist der September so richtig perfekt. 25 Grad, einfach ein Träumchen. Genau richtig. Aber wird der wirklich so? Ja, wir schauen es uns gleich mal genau an mit Radio Schwaben Wetterexperte Kai Zorn. Gleich ist er bei mir.
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1: Ist es vielleicht sogar die schönste Zeit des Jahres? Ihr müsst euch jetzt vorstellen, dass ich so verträumt aus dem Fenster schaue. Servus, Lukas Brosser ist hier für euch. Ja, vielleicht ist es die schönste Zeit des Jahres, der Spätsommer. Wir haben oft noch ganz, ganz viel Sonne. Die Temperaturen sind nicht mehr so brutal heiß, aber trotzdem noch so, dass man tagsüber im T-Shirt rumlaufen kann. Und abends wird es dann trotzdem schon mal so ein bisschen kuschelig. Es ist so dieser perfekte Kuss zwischen Sommer und Herbst. Also, ja, romantischer kann ich es nicht mehr machen, aber jetzt überlasse ich es dem Profi. Hier ist Kai Zorn aus der Radio Schwaben Wetterredaktion. Servus Kai.
2: Servus.
1: Wie wird denn der Spätsommer?
2: Zunächst noch ein Hin und Her, ich sag mal so zwischen ein Drittel Tiefdruck und zwei Drittel Hochdruck. Das heißt, der September und wahrscheinlich auch der Oktober haben noch eine gewisse Hochdruckdominanz. Natürlich gibt's Einbrüche dazwischen mit Wind, Regen und in den Bergen dann bald auch mit Schnee. Im September im Hochgebirge, im Oktober dann auch mal im Bereich der Mittelgebirge. Und die Temperaturen gehen schrittweise der Jahreszeit entsprechend zurück. Und wahrscheinlich dreht dann die Witterung spätestens ab Ende Oktober auf eher Tiefdruck. Ja, und der bringt dann endlich den Niederschlag, den wir dringend brauchen, auch fürs Grundwasser, für die Flüsse und für die Seen. Und der Spätherbst wird damit rau, windig und nass mit Regen und Schnee.
1: Aber ich finde, das passt dann auch so zum Spätherbst. Dann können wir doch jetzt die Zeit nochmal so richtig, richtig genießen. Also holt den Grill raus, geht in die Berge, bleibt abends länger sitzen. Und dann, wenn es soweit ist, irgendwann im Oktober da, was Kai gesagt hat, dann verkriechen wir uns einfach nach drin und machen uns richtig schön kuschelig, oder? Ich finde, das klingt nach ganz guten Aussichten.

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3: Es ist 17 Uhr und 27 Minuten. 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
4: Heute Abend ist es bedeckt. In Bayerisch-Schwaben und im Allgäu gibt es dazu kaum Wind. In der Nacht kühlt es auf etwa 11 bis 16 Grad ab. Der Radio Schwaben 3-Tage-Trend. Morgen zeigt es sich von früh bis spät bedeckt. Der Wind frischt zeitweise etwas auf. Am Freitag lockern die Wolken am Vormittag auf. Nachmittags stehen 24 bis 29 Grad an. Zum Wochenende hin zeigt es sich wieder unbeständiger mit Regenschauern. Aktuell meldet Mehring 25 Grad und trocken, Nesselwang 22 Grad sowie Gundelfingen 24 Grad.
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6: Aktuell keine Meldungen von ADAC oder Polizei, aber ein paar Blitzer habe ich für euch. Auf der B17 Augsburg Richtung Landsberg steht einer bei Oberottmarshausen. In Ottobeuren in der Stephansrieder Straße. Auf der A96 bei Achberg haben wir eine Abstandsmessung. Und auf der B12 wird geblitzt zwischen Kempten und Kaufbeuren bei Ruda-Ratshofen.
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6: Bitte gleich nicht in Ohnmacht fallen. Jetzt denkt ihr euch vielleicht, was ist bei ihm jetzt schon wieder los? Was will der Prosser von uns? Ja, dranbleiben. Ich habe in wenigen Minuten was für euch. Das könnte den ein oder anderen vielleicht mal ganz kurz das Gleichgewicht kosten. Gleich gibt's mehr dazu.
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und zwar zurück nach Deutschland. Servus, hier ist Radio Schwaben mit Lukas Bosser und die Rede ist von Take That. Ja, der ein oder andere hat vielleicht gerade das Gleichgewicht verloren. Das passiert ja öfter, wenn man den Namen von dieser Band sagt. Was haben die schon für einen Wahnsinn ausgelöst? In den 90ern, als sie sich kurzzeitig mal aufgelöst hatten, mein Gott, was war da los? Es gab sogar Hotlines für die Fans, dass die da anrufen konnten, um sich zu beruhigen. Also der absolute Wahnsinn. Und auch heute hat Take That immer noch so diesen Glanz. Wenn die kommen, da rasten irgendwie alle aus. Und deswegen weise ich euch jetzt auf was ganz Wichtiges hin. Denn der Vorverkauf für ihre Deutschland-Tournee startet am Freitag um 10 Uhr. Ne, dann geht's los, dann könnt ihr Karten für Take That in Deutschland 2027 kaufen. Also schon mal warm machen, ne? Vielleicht schon mal irgendwie das Vorbereiten in der Arbeit oder jemanden, der vielleicht daheim ist. Vielleicht habt ihr irgendwie einen Sohn, der Student ist zum Beispiel oder irgendjemand, der frei hat. Da muss auf jeden Fall aktualisiert werden bis zum Letzten, damit man irgendwie an Tickets für Take That kommt. 7 Shows sind's in Deutschland, also macht euch schon mal warm für Freitag. Und ja, wir hatten lange Geduld, aber jetzt kommen sie wieder. Take That. Hier sind sie jetzt auf Radio Schwaben mit

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2: Zum frühen Abend liegt eine geschlossene Wolkendecke über uns. Der Wind ist schwach. In Bayerisch-Schwaben und im Allgäu hält sich die Bedeckung bis Mitternacht. In der Nacht kühlt es auf 11 bis 17 Grad ab. Derzeit in Zusmarshausen 25 Grad, Dietmannsried 23 Grad und Illertissen 24 Grad. Trocken und bedeckt. Der Radio Schwaben 3-Tage-Trend. Morgen zeigt es sich bis in den Abend bedeckt bei milden Temperaturen. Am Freitag lockert es zunächst auf, später ist es warm mit 24 bis 29 Grad. Am Wochenende gibt es stellenweise Regenschauer, die Temperaturen gehen wieder etwas zurück.
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0: Es ist 17 Uhr und 58 Minuten. 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
4: Ich bin Joshua Heise. Das Bundeskabinett hat das neue Kita-Gesetz von Familienministerin Prien gebilligt. Dadurch sollen Vierjährige künftig bundesweit einheitlich auf Sprache und Entwicklung getestet werden. Bis 2034 will der Bund dafür 9,25 Milliarden Euro ausgeben. Soita Sobali berichtet.
5: Prien sagt, noch immer entscheidet das Elternhaus viel zu stark darüber, welche Chancen ein Kind später hat. Genau deshalb will sie schon vor der Schule ansetzen. Sozialverbände finden die Pläne natürlich gut. Die Grünen kritisieren allerdings die Finanzierung. Sie rechnen vor, dass der Bund künftig deutlich weniger Geld pro Jahr für frühkindliche Bildung bereitstellt.
4: Weiter hat das Kabinett den Gesetzentwurf von Finanzminister Klingbeil zur Einkommenssteuerreform auf den Weg gebracht. Durch die Reform sollen der Grundfreibetrag, das Kindergeld und auch der Spitzensteuersatz angehoben werden. So könnten Familien mit Kindern um jährlich 600 Euro entlastet werden. Der Gesetzentwurf muss noch durch Bundestag und Bundesrat. Nach dem Drohnenanschlagsversuch auf dem Flughafen Leipzig-Halle droht Russland ein umfassendes neues EU-Sanktionspaket. Laut EU-Außenbeauftragter Kallas soll es rund 1600 weitere Personen und Unternehmen mit Verbindungen zum russischen Militärkomplex treffen. Die Bundesregierung macht Russland für den Anschlagsversuch verantwortlich und hat bereits eigene Strafmaßnahmen angekündigt. Moskau spricht von Beweisfälschung und will Gegenmaßnahmen einleiten. In Höchstadt im Fichtelgebirge müssen Anwohner ihr Leitungswasser abkochen. Bei einer Routinekontrolle hat das Landratsamt Wunsiedel Keime in der zentralen Wasserversorgung entdeckt. Betroffen sind alle Bewohner der Versorgungsgebiete Höchstadt und Hofmühle. Das Gesundheitsamt will Bescheid geben, sobald das Abkochen nicht mehr nötig ist.
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6: Aktuell keine Meldungen von ADAC oder Polizei, aber ein paar Blitzer habe ich für euch. Auf der B17 Augsburg Richtung Landsberg steht einer bei Oberottmarshausen. In Ottobeuren in der Stephansrieder Straße. Auf der A96 bei Achberg haben wir eine Abstandsmessung. Und auf der B12 wird geblitzt zwischen Kempten und Kaufbeuren bei Ruda-Ratshofen.
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6: Mit Radio Schwaben rein in einen wunderschönen Mittwochabend. Lasst euch einfach gut gehen. Ganz egal, ob ihr schon im Feierabend angekommen seid oder noch auf der Arbeit. Es gibt immer irgendwie eine Möglichkeit, sich schöner zu machen. Auf jeden Fall eine davon ist Radio Schwaben aufdrehen. Mit mehr 80er, 90ern und aktuellen Hits geht's auf jeden Fall einfacher. Schön, dass ihr mit dabei seid.
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1: Es ist 18 Uhr und 25 Minuten. 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
2: Heute am frühen Abend ist es bei uns bedeckt und windarm. In der Nacht lockert es stellenweise auf. Die Temperaturen sinken auf 12 bis 16 Grad. Der Radio Schwaben 3-Tage-Trend. Morgen ist es in Bayerisch-Schwaben und dem Allgäu zunächst wolkig. Am Nachmittag meist bedeckt mit einzelnen Auflockerungen. Am Freitag beginnt es freundlicher. Später ziehen wieder mehr Wolken auf. Nachmittags stehen 24 bis 29 Grad an. Am Wochenende zeigt es sich wechselhafter mit leichtem Regen und deutlich niedrigeren Temperaturen. Derzeit in Bobingen 25 Grad und stark bewölkt, Buchlohe 25 Grad und Dillingen 26 Grad.
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4: Aktuell alles ruhig, keine Meldungen von ADAC oder Polizei und auch nur zwei Blitzer. Auf der B17 Augsburg Richtung Landsberg bei Oberobmarshausen und auf der B12 zwischen Kempten und Kaufbeuren bei Roda-Ratshofen.
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4: Wie das duftet bei euch. Einfach herrlich. Lasst euch schmecken. Es ist Abendessenzeit im Bayerisch-Schwaben und im Allgäu. Und falls ihr heute nicht zum Kochen kommt, vielleicht noch auf der Arbeit seid oder irgendwas, wie wär's denn noch mal ein bisschen Biergarten? Ich finde, heute ist Topwetter, einfach um sich im Biergarten zu setzen, sich schnell was Leckeres zu bestellen. Lasst euch auf jeden Fall gut gehen. Genießt den Abend, genießt den Spätsommer.
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Was ist denn hier los? Servus, schon wieder Mittwochabend hier auf Radio Schwaben. Lukas Prosser sagt an dieser Stelle Servus. Ne? Wir waren wieder zusammen von 15 Uhr ja bis jetzt. Und natürlich sind wir es morgen auch wieder und auch Freitag. Da bringe ich euch auch rein durch den Nachmittag in den Abend. Und jetzt verabschiede ich mich wie jeden Abend nochmal mit einem Song von euch. Und ich weiß nicht warum, aber ich finde, heute ist so ein richtiger, entspannter Abend. Einfach runterkommen, sich einfach ein bisschen fallen lassen und schon mal den großen Meilenstein genießen. Wir haben nur noch Donnerstag und Freitag und dann haben wir es schon geschafft. Lasst es ruhig angehen und genießt den Abend mit Radio Schwaben, mit Uncle Cracker, mit Follow Me.

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1: Heute Abend zeigt sich der Himmel zwischen Donau und Alpen wolkenreich. Der Wind weht meist schwach. In der Nacht lockert es stellenweise auf. Die Temperaturen sinken auf 12 bis 16 Grad. Der Radio Schwaben 3-Tage-Trend. Morgen gibt es zwischen Nordschwaben und dem Allgäu zunächst Auflockerungen. Später überwiegen wieder die Wolken. Am Freitag zeigt sich der Himmel erst wolkig. Danach setzt sich zunehmend die Sonne durch. Bei 24 bis 29 Grad ist es warm. Am Wochenende folgen wieder Regenschauer. Die aktuellen Wetterwerte. In Aichach 24 Grad, in Jengen trocken bei 20 Grad und in Genderkingen 24 Grad.
0: 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Es ist 18 Uhr und 57 Minuten. 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
2: Ich bin Joshua Heise. Knapp einen Monat nach dem Drohnenanschlag auf den Flughafen Leipzig-Halle haben Ermittler zwei Tatverdächtige identifiziert. Nach übereinstimmenden Medienberichten handelt es sich um einen gebürtigen Russen mit lettischem Pass und einen Mann aus Belarus mit russischem Pass. Zuvor hatte die Bundesregierung offiziell Russland für den Vorfall verantwortlich gemacht. Das Thema Drohnenabwehr war auch Thema beim heutigen Treffen der EU-Außenminister. Infolge der Angriffe auf zwei Umspannwerke laufen die Ermittlungen. In Brandenburg hatten Unbekannte gestern mehr als 12 raketenähnliche Geschosse abgefeuert. Allerdings traf nur eins sein Ziel, was laut Brandenburgs Innenminister Redmann verdammtes Glück war. Wenig später legten Unbekannte in Nordrhein-Westfalen Kabel über die Oberleitung eines weiteren Umspannwerks. Bekennerschreiben gibt es bislang nicht. Kurz vor der Landtagswahl am Sonntag reist Kanzler Merz morgen noch einmal zum Wahlkampf nach Sachsen-Anhalt, um dort CDU-Spitzenkandidat Schulze zu unterstützen. Bereits am Montag war Merz in Ostdeutschland unterwegs gewesen und hatte in Quedlinburg vor einer AfD-Regierung gewarnt. Zuvor war er in Mecklenburg-Vorpommern ausgepfiffen worden. Die AfD gilt in Sachsen-Anhalt als gesichert rechtsextrem, führt die Umfragen aber klar an. Zum Abschluss der ersten Runde im DFB-Pokal ist heute Abend der Titelverteidiger im Einsatz. Der FC Bayern tritt beim Fußball-Zweitligisten Osnabrück an. Bayern-Coach Vincent Kompany freut sich drauf.
3: Es ist immer abhängig, wie lange es dauert, wie schnell kannst du deine Räume finden und wie gefährlich die sein können aus ihrem Moment. Und das in einem Pokalspiel ist immer spannend.
2: Osnabrück gegen die Bayern. Anstoß ist um 20.45 Uhr.
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1: Vorsicht auf der A8 München Richtung Stuttgart. Zwischen Burgau und Günzburg steht ein defekter LKW. Es ist nur ein Blitzer gemeldet auf der Kemptener Straße in Haldenwang. Gute Fahrt mit Radio Schwaben.
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1: Es ist 19 Uhr und 26 Minuten. 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
2: Heute Abend gibt's bei uns eine geschlossene Wolkendecke. Dazu weht kaum Wind. In der Nacht lockert es auf. Die Temperaturen liegen zwischen 12 und 18 Grad. Der Radio Schwaben 3-Tage-Trend. Morgen gibt es in Bayerisch-Schwaben und dem Allgäu zunächst Auflockerungen, bevor die Wolken im Tagesverlauf wieder dichter werden. Am Freitag startet der Tag wolkig, später setzt sich die Sonne durch bei 24 bis 29 Grad. Zum Wochenende hin ziehen Regenschauer auf. Im Moment Großaitingen 24 Grad und trocken, Oberstdorf 21 Grad und Asbach-Beumenheim 23 Grad.
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2: Auf der A8 München Richtung Stuttgart steht zwischen Burgau und Günzburg ein defekter LKW. Nur ein Blitzer ist derzeit aufgebaut. Auf der Kemptener Straße in Haldenwang. Kommt gut ans Ziel.
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2: An diesem Septemberabend verbringen wir bis 0 Uhr die Zeit zusammen. Martina Neu begleitet euch durch die nächste halbe Stunde. Gute Laune gibt es mit den besten Hits, egal ob in Eichach, Donauwörth oder Sonthofen. Freut euch auf Roxette mit Fading Like a Flower, Radio Gaga von Queen und Joe Cocker mit When the Night Comes. Einen schönen Abend.

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1: Zu Beginn dieses Abends ist der Himmel bedeckt, der Wind kaum spürbar. In der Nacht lockert es allmählich auf, die Temperaturen sinken auf zwischen 12 und 16 Grad. Der Radio Schwaben 3-Tage-Trend. Morgen gibt es zunächst Auflockerungen, danach ziehen die Wolken wieder dichter auf und der Wind frischt zeitweise etwas auf. Am Freitag zeigt sich das Wetter nach einem wolkigen Start freundlicher, mit Höchstwerten zwischen 27 und 29 Grad. Zum Wochenende kommen in Bayerisch-Schwaben und im Allgäu Regenschauer auf und es ist wieder kühler. Die aktuellen Wetterwerte. Haunstetten 22 Grad, Bad Wörishofen 19 Grad und trocken, sowie Burtenbach 22 Grad.
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0: Es ist 19 Uhr und 56 Minuten. 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
3: Ich bin Joshua Heise. Arbeitgeberpräsident Dulger will das Betriebsverfassungsgesetz reformieren. Sein Argument, Betriebsräte würden Firmenumbauten oder Werksschließungen verlangsamen. Er schlägt vor, dass Unternehmen in dringenden Fällen auch ohne Zustimmung der Betriebsräte entscheiden können. Außerdem sollen Betriebsräte verkleinert werden. Laut einer aktuellen Studie haben nur noch 7% der Unternehmen überhaupt einen Betriebsrat. Meist sind es große Firmen. Das Bundeskabinett hat eine Einkommenssteuerreform auf den Weg gebracht, mit der vor allem Familien und Menschen mit kleinen und mittleren Einkommen entlastet werden sollen. Und ein neues Kita-Gesetz sieht unter anderem Sprachtests für alle Vierjährigen vor. Zoe Tassovali berichtet.
4: Losgehen soll die Steuerreform Anfang kommenden Jahres. Die volle Entlastung kommt aber später. Ab 2028 sollen viele Familien jedes Jahr insgesamt 10 Milliarden Euro weniger zahlen. Dafür soll die Reichensteuer bei sehr hohen Einkommen früher greifen. Bei den Kitas schaut der Bund besonders auf Einrichtungen in schwierigeren Gegenden. Sie sollen mehr Personal bekommen.
3: In den Schutz von Deutschlands kritischer Infrastruktur muss mehr Geld gesteckt werden. Das fordert die Deutsche Polizeigewerkschaft nach 2 Angriffen auf Umspannwerke in Brandenburg und Nordrhein-Westfalen. Laut Gewerkschaftschef Teggerts fehlt es nicht an technischen Möglichkeiten, sondern an konsequenten Investitionen. Moderne Sensorik und digitale Überwachung würden international bereits erfolgreich genutzt. Rot sind sonst nur die S-Bahnen der Deutschen Bahn. Auf der Strecke Nürnberg-Ingolstadt fährt derzeit aber eine weitere feuerrote Lok, nämlich der Frecciarossa, ein italienischer Schnellzug. Das Ganze ist eine Testphase von 300 Tagen. Denn ab Sommer 2027 soll der rote Pfeil, wie der Zug wörtlich übersetzt heißt, Fahrgäste mit bis zu 300 km/h direkt von München nach Rom bringen. Eigentlich sollte das Projekt diesen Dezember starten.
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1: Auf der A96 Lindau Richtung München zwischen Rastplatz Wertachtal Süd und Buchlohe gibt es einen Unfall, der Standstreifen ist blockiert. Und hier die neuesten Blitzer auf Radio Schwaben. Auf der B12 bei Ruderratshofen, auf der Kemptener Straße in Haldenwang sowie auf der Bundesstraße in Fischen. Die kostenfreie Verkehrs- und Blitzer-Hotline 08000 11 82 11.
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3: Es ist 20 Uhr und 27 Minuten. 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
4: Der Abend ist bedeckt bei kaum spürbarem Wind. In den kommenden Stunden lockert es nur zögerlich auf. In der Nacht geht es örtlich auf rund 12 Grad zurück. Der Radio Schwaben 3-Tage-Trend zwischen Nordschwaben und dem Allgäu. Morgen gibt es am Vormittag Auflockerungen. Im Tagesverlauf ziehen die Wolken wieder dichter. Übermorgen ist es zunächst wolkig. Am Nachmittag zeigt sich häufiger die Sonne und abends lockert es weiter auf. Örtlich bis nahe 29 Grad. Am Wochenende zeigt es sich wechselhafter mit leichtem Regen oder einzelnen Schauern. Die aktuellen Wetterwerte. In Aindling 22 Grad, in Mauerstetten 19 Grad bei bedecktem Himmel und in Nordendorf 22 Grad.
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4: Vorsicht auf der A96 München Richtung Lindau. Zwischen Buchloe Ost und Jengen-Kaufbeuren liegen Reifenteile auf der Fahrbahn, zwischen Landsberg West und Buchloe Ost ebenfalls. Uns liegt nur ein Blitzer vor, auf der B12 bei Ruderatshofen. Meldet Staus und Blitzer immer per WhatsApp unter 08000 1182 11.
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4: Und jetzt mehr 80er, 90er und aktuelle Hits. Freut euch auf Chumbawamba mit Tap Thumping, Small Town Boy von Bronski Beat und Herbert Grönemeyer mit Was soll das? Los geht's.

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2: Zum Abend hin ist das bei uns meist bedeckt. Der Wind weht nur schwach. In der Nacht lockert es stellenweise auf. Die Temperaturen sinken auf 12 bis 16 Grad. Der Radio Schwaben 3-Tage-Trend. Morgen gibt es zwischen Nordschwaben und dem Allgäu erst Auflockerungen. Im Tagesverlauf verdichten sich die Wolken wieder. Am Freitag ist es zunächst wechselnd bewölkt. Später zeigt sich häufiger die Sonne. Die Höchstwerte liegen dann zwischen 27 und 29 Grad. Am Wochenende folgen Regenschauer. Es ist wieder deutlich kühler. Im Moment in Gersthofen 20 Grad, Oberstaufen 17 Grad und Krumbach 20 Grad, trocken und bedeckt.
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0: Es ist 20 Uhr und 57 Minuten. 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
4: Ich bin Joshua Heise. Elektrogeräte werden nach Zahlen des Marktforschungsunternehmens NIQ dieses Jahr wohl teurer und weniger. Grund: wegen des KI-Booms werden Produktionskapazitäten für Chips in den Ausbau von Rechenzentren verlagert. Moderne Prozessoren und schnelle Speichermodule für Smartphones oder Laptops werden so zur Mangelware. Thomas Thunfeld berichtet.
5: Modelle zum Beispiel mit größeren Speicherkapazitäten und mehr Rechenleistung als üblich werden seltener angeboten und teurer. Auch günstigere Einstiegsmodelle würden weniger angeboten, so die Marktforscher. Das gilt übrigens nicht nur für Smartphones und Laptops, sondern auch für PCs und Spielekonsolen.
4: Die Anschläge auf Umspannwerke in Brandenburg und Nordrhein-Westfalen waren wahrscheinlich koordiniert. Davon geht Brandenburgs Innenminister Redmann aus. Daher sei es auch folgerichtig, dass der Generalbundesanwalt prüft, ob er die Ermittlungen übernimmt. Am Dienstag hatten Unbekannte in den beiden Bundesländern Anschläge auf die Stromversorgung verübt. Bekennerschreiben gibt es noch keine. In den Ermittlungen zum vereitelten Drohnenanschlag auf den Flughafen Leipzig-Halle haben die Behörden zwei Verdächtige ausgemacht. Laut übereinstimmenden Medienberichten handelt es sich um zwei Männer aus Lettland und Belarus mit russischem Pass. Die Bundesregierung hatte gestern offiziell Russland für den Anschlagsversuch verantwortlich gemacht. Die EU hat sich dem Vorwurf angeschlossen und neue Sanktionen angekündigt. In Höchstadt im Fichtelgebirge müssen Anwohner ihr Leitungswasser abkochen. Bei einer Routinekontrolle hat das Landratsamt Wunsiedel Keime in der zentralen Wasserversorgung entdeckt. Betroffen sind alle Bewohner der Versorgungsgebiete Höchstadt und Hofmühle. Das Gesundheitsamt will Bescheid geben, sobald das Abkochen nicht mehr nötig ist.
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2: Vorsicht auf der A96 München Richtung Lindau zwischen Buchlohe Ost und Jengen-Kaufbeuren. Reifenteile liegen auf der Fahrbahn. Geblitzt wird nur an einer Stelle, auf der B12 bei Ruderatshofen. Die kostenfreie Verkehrs- und Blitzer-Hotline 08000 11 82 11.
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2: Wir liefern euch den perfekten Mix aus 80ern, 90ern und den Hits von heute. Ich wünsche euch viel Spaß.

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1: Es ist 21 Uhr und 27 Minuten. 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
2: Heute Abend ist der Himmel meist bedeckt. In Bayerisch-Schwaben und dem Allgäu ist der Wind kaum zu spüren. In der Nacht gibt es teils Auflockerungen bei 12 bis 18 Grad. Der Radio Schwaben 3-Tage-Trend. Morgen gibt es zunächst freundliche Abschnitte, bevor am Nachmittag wieder mehr Wolken aufziehen. Am Freitag zeigt sich nach wolkigem Beginn zunehmend die Sonne mit 24 bis 29 Grad am wärmsten. Am Wochenende folgen wieder Regenschauer bei wechselhaftem Wetter. Aktuell meldet Rehling bedeckt bei 21 Grad, Babenhausen 20 Grad und Donauwörth 19 Grad.
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2: Vorsicht, auf der A96 München Richtung Lindau liegen zwischen Buchlohe Ost und Jengen-Kaufbeuren Reifenteile auf der Fahrbahn. Wir haben nur einen Blitzer vorliegen, auf der Bundesstraße in Fischen. Gute und sichere Fahrt.
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2: Im Studio für euch ist Martina Neu. Von Nordschwaben bis ins Allgäu begleiten wir euch noch bis Mitternacht mit euren Lieblingshits. Freut euch auf Lene Marlin mit Sitting Down Here, Wouldn't It Be Good von Nick Kershaw und Ace of Base mit Life is a Flower. 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
2: Heute Abend zeigt es sich zwischen Donau und den Alpen wechselnd bewölkt, teils mit Sonne. In der Nacht sinken die Temperaturen auf 12 bis 15 Grad. Der Radio Schwaben 3-Tage-Trend. Morgen gibt es zwischen Nordschwaben und dem Allgäu erst Auflockerungen, später überwiegen die Wolken. Am Freitag scheint nach freundlichem Start häufig die Sonne. Bei 24 bis 30 Grad ist es warm. Am Wochenende zeigt es sich wieder wechselhafter, mit leichtem Regen und einzelnen Schauern. Derzeit in Untermeitingen 21 Grad, Pfronten 17 Grad und Neu-Ulm 17 Grad bei geringer Bewölkung.
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0: Es ist 21 Uhr und 56 Minuten. 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
4: Ich bin Christian Lang. Nach dem Drohnenanschlagsversuch auf dem Flughafen Leipzig-Halle droht Russland ein umfassendes neues EU-Sanktionspaket. Laut EU-Außenbeauftragter Kallas soll es rund 1600 weitere Personen und Unternehmen mit Verbindungen zum russischen Militärkomplex treffen. Die Bundesregierung macht Russland für den Anschlagsversuch verantwortlich und hat bereits eigene Strafmaßnahmen angekündigt. Moskau spricht von Beweisfälschung und will Gegenmaßnahmen einleiten. Das Bundeskabinett hat das neue Kita-Gesetz von Familienministerin Karin Prien gebilligt. Dadurch sollen Vierjährige künftig bundesweit einheitlich auf Sprache und Entwicklung getestet werden. Bis 2034 will der Bund dafür 9,25 Milliarden Euro ausgeben. Soita Sovali berichtet.
5: Prien sagt, noch immer entscheidet das Elternhaus viel zu stark darüber, welche Chancen ein Kind später hat. Genau deshalb will sie schon vor der Schule ansetzen. Sozialverbände finden die Pläne natürlich gut. Die Grünen kritisieren allerdings die Finanzierung. Sie rechnen vor, dass der Bund künftig deutlich weniger Geld pro Jahr für frühkindliche Bildung bereitstellt.
4: In den Schutz von Deutschlands kritischer Infrastruktur muss mehr Geld gesteckt werden. Das fordert die deutsche Polizeigewerkschaft nach zwei Angriffen auf Umspannwerke in Brandenburg und Nordrhein-Westfalen. Laut Gewerkschaftschef Teggerts fehlt es nicht an technischen Möglichkeiten, sondern an konsequenten Investitionen. Moderne Sensorik und digitale Überwachung würden international bereits erfolgreich genutzt. Rot sind sonst nur die S-Bahnen der Deutschen Bahn. Auf der Strecke Nürnberg-Ingolstadt fährt derzeit aber eine weitere feuerrote Lok, nämlich der Freccia Rossa, ein italienischer Schnellzug. Das Ganze ist eine Testphase von 300 Tagen. Denn ab Sommer 2027 soll der rote Pfeil, wie der Zug wörtlich übersetzt heißt, Fahrgäste mit bis zu 300 Stundenkilometern direkt von München nach Rom bringen. Eigentlich sollte das Projekt diesen Dezember starten.
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2: Ihr habt freie Fahrt. Derzeit gibt es keine Verkehrsbehinderungen. Und hier die neuesten Blitzer auf Radio Schwaben. Blitzer gibt es auf der B2 bei Gersthofen sowie auf der Bundesstraße in Fischen. Gute Fahrt mit Radio Schwaben.
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2: Für euch im Studio ist Martina Neu. Von Nordschwaben bis ins Allgäu begleiten wir euch noch bis Mitternacht mit mehr 80er, 90er und aktuellen Hits. Los geht's!

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1: Es ist 22 Uhr und 26 Minuten. 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
2: Zum späten Abend wechseln sich Wolken und Auflockerungen ab. Der Wind bleibt schwach. In Bayerisch-Schwaben und dem Allgäu gehen die Werte in der Nacht auf rund 13 Grad zurück. Der Radioschwaben 3-Tage-Trend. Morgen gibt es zunächst freundliche Abschnitte. Später ziehen wieder mehr Wolken auf. Am Freitag zeigt sich nach sonnigem Start deutlich wärmere Luft, örtlich nahe 30 Grad. Zum Wochenende hin gibt es Regenschauer bei wieder etwas kühlerer Luft. Im Moment in Wälden 18 Grad, in Germeringen 18 Grad, trocken und bedeckt und in Monheim 19 Grad.
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2: Uns liegen im Moment keine Staus und Behinderungen vor. Und hier die neuesten Blitzer auf Radio Schwaben. Auf der B2 bei Gersthofen und auf der Bundesstraße in Fischen wird geblitzt. Meldet Staus und Blitzer immer per WhatsApp unter 08000 11 82 11.
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2: Mit euch heute Abend unterwegs ist Martina Neu mit den besten Hits für ganz Bayerisch-Schwaben und das Allgäu bis Mitternacht. Freut euch auf Go West mit The King of Wishful Thinking, Dolce Vita von Ryan Paris und George Michael mit Freedom. Auf geht's!

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1: Heute Abend überwiegen Wolken. Einzelne Auflockerungen sind möglich und der Wind ist kaum zu spüren. In der Nacht ist es wolkig. Bei schwachem Wind sinken die Werte auf 12 bis 15 Grad. Der Radio Schwaben 3-Tage-Trend. Morgen gibt es zunächst freundliche Abschnitte, bevor die Wolken im Tagesverlauf wieder häufiger sind. Am Freitag lockert es nach zunächst wolkigem Start auf. Es ist nochmals deutlich wärmer, mit Höchstwerten zwischen 27 und 30 Grad. In Bayerisch-Schwaben und dem Allgäu ziehen zum Wochenende örtlich Regen und Schauer auf. Damit zeigt sich ein wechselhafterer Tag. Aktuell meldet Pöttmes bedeckt bei 19 Grad, Lindau 18 Grad und Rhein am Lech 18 Grad.
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0: Es ist 22 Uhr und 59 Minuten. 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
3: Ich bin Christian Lang. Russland muss nach dem Anschlagsversuch mit einer Sprengstoffdrohne auf dem Flughafen Leipzig-Halle mit einem neuen Sanktionspaket der EU rechnen. Die Europäische Union bereitet Strafmaßnahmen gegen 1600 weitere Personen und Unternehmen vor, die Verbindungen zum militärisch-industriellen Komplex Russlands haben. David Riemer berichtet.
4: Dazu gehören unter anderem die Schließung des Generalkonsulats in Bonn und die Ausweisung zahlreicher Diplomaten. Russlands Präsident Putin bezeichnete die Maßnahmen als schweren Fehler und sprach von Beweisfälschung. Außenminister Wadefuhl wies die Vorwürfe zurück. Auch Frankreich und Finnland unterstützen weitere Sanktionen gegen Moskau. Laut Medienberichten haben die Ermittler inzwischen zwei Tatverdächtige im Visier.
3: Nach dem Angriff auf das Stromnetz in Südbrandenburg gehen die Ermittler davon aus, dass auch die Störung an einem Umspannwerk in Bergheim bei Köln auf verfassungsfeindliche Sabotage zurückgeht. Unbekannte haben Kabel über die Oberleitung gebracht und so einen Kurzschluss verursacht. Das sagte Nordrhein-Westfalens Innenminister Herbert Reul. An beiden Orten sind Abschussvorrichtungen und Pyrotechnik gefunden worden. Mit einem neuen Kita-Gesetz will die Bundesregierung die frühkindliche Bildung verbessern. Bei jedem Kind soll spätestens im Alter von 4 Jahren der Sprach- und Entwicklungsstand überprüft werden. Das hat das Kabinett beschlossen. Bei Bedarf werden die Kinder dann gefördert, damit der Start in der Grundschule besser klappt. Der Bundestag muss noch zustimmen. Die Fußballer des FC Bayern haben souverän die zweite Runde im DFB-Pokal erreicht. Der Titelverteidiger gewann sein Erstrundenspiel beim Zweitligisten VfL Osnabrück klar mit 4:1. Nach frühem Rückstand wurden die Münchner ihrer Favoritenrolle gerecht. Die zweite Pokalrunde wird am Samstag ausgelost.
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1: Vorsicht auf der A7 Füssenreute Richtung Ulm. Zwischen Dreieck Hittistetten und Rastplatz Buchweid Ost befinden sich Personen und Fahrzeugteile auf der Fahrbahn. Auf der A8 München Richtung Stuttgart ist auf Höhe Adelsried wegen Reparaturarbeiten der rechte Fahrstreifen gesperrt. Nur ein Blitzer ist derzeit aufgebaut, auf der B2 bei Gersthofen. Kommt gut ans Ziel.
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1: Mein Name ist Martina Neu und jetzt kommt der Soundtrack für euren Abend, für ganz Bayerisch Schwaben und das Allgäu. Egal ob im Auto, bei der Arbeit oder zu Hause, wir sind heute Abend bei euch. Einen schönen Abend mit Radio Schwaben.

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3: Es ist 23 Uhr und 26 Minuten. 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
4: Heute Nacht ist es bei uns meist bewölkt und windarm. In den kühlsten Lagen sinken die Werte auf 12 bis 15 Grad. Der Radio Schwaben 3-Tage-Trend für Bayerisch, Schwaben und das Allgäu. Morgen gibt es zunächst Wolken und Auflockerungen, bevor es wieder stärker bewölkt ist. Am Freitag startet der Tag freundlich. Am Nachmittag stehen sehr warme 25 bis 30 Grad an. Am Wochenende folgen Regenschauer. Die aktuellen Wetterwerte. In Fischach 18 Grad, trocken und stark bewölkt. In Wertach 17 Grad. In Nersingen 15 Grad.
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4: Und da gibt es gute Nachrichten. Uns liegen derzeit keine Verkehrsstörungen und keine Blitzer vor.
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4: Martina Neu wünscht euch einen schönen Mittwochabend. Von Kult bis aktuell alles in einem Mix. Freut euch auf Eagle Eye Cherry mit Safe Tonight, La Isla Bonita von Madonna und Lighthouse Family mit Lifted.

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2: Die Nacht zeigt sich zwischen Nordschwaben und dem Allgäu bedeckt. Zwischen Donau und den Alpen gibt es kaum Wind. In den kommenden Stunden lockert es stellenweise auf. Bis zum Morgen liegen die Temperaturen zwischen 12 und 17 Grad. Der Radio Schwaben 3-Tage-Trend. Morgen wechseln sich Wolken und kurze Auflockerungen ab. Am Abend ist es wieder dichter bewölkt. Am Freitag beginnt der Tag freundlich. Im Tagesverlauf ist es deutlich wärmer, mit Temperaturen zwischen 27 und 30 Grad. Zum Wochenende hin zeigt es sich wechselhafter mit Regenschauern. Derzeit in Königsbrunn 18 Grad und stark bewölkt. Bad Grönenbach 15 Grad und Mertingen 17 Grad.
0: Es ist 23 Uhr und 56 Minuten. 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
3: Ich bin Christian Lang. Das Bundeskabinett hat die Einkommensteuerreform der schwarz-roten Koalition beschlossen. Ab 2028 sollen Bürger um rund 10 Milliarden Euro pro Jahr entlastet werden, vor allem kleine und mittlere Einkommen sowie Familien mit Kindern. Der Grundfreibetrag steigt, der Spitzensteuersatz von 42% greift erst ab 70.600 Euro. Laut Finanzminister Klingbeil sollen Familien mit Kindern ab 2028 über 600 Euro im Jahr mehr zur Verfügung haben. Mit bis zu 300 km/h ist aktuell dieser italienische Schnellzug auf der Strecke Nürnberg-Ingolstadt unterwegs. Der Freccia Rossa, der rote Pfeil, wie der Zug wortwörtlich heißt, wird dort momentan getestet. Ab dem nächsten Sommer kommt der Zug dann auf der Strecke von München nach Rom zum Einsatz. Das Projekt hätte eigentlich erst im Dezember starten sollen. Die Vier-Schanzentournee wird in diesem Jahr 75 und für dieses Jubiläum gibt es ab jetzt Tickets für alle vier Austragungsorte, sowohl bei uns in Bayern als auch in Österreich. Zum ersten Mal überhaupt springen bei der Vier-Schanzentournee auch die weltbesten Frauen um den Titel. Wie immer geht's in Oberstdorf los mit dem Auftaktspringen am 28. Dezember. Der FC Bayern ist souverän in der zweiten Runde im DFB-Pokal. Der Rekordmeister hat sein Erstrundenspiel beim VfL Osnabrück mit 4:1 gewonnen. Nach einem frühen Rückstand wurden die Münchner ihrer Favoritenrolle gerecht. Am Samstag wird die zweite Pokalrunde ausgelost.
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2: Und da gibt es gute Nachrichten. Uns liegen derzeit keine Verkehrsstörungen und keine Blitzer vor.
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0: Es ist 0 Uhr und 27 Minuten. 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
1: Zum Start in diesen Donnerstag ist der Himmel wechselnd bewölkt, der Wind kaum zu spüren. In der Nacht sinken die Temperaturen auf rund 13 Grad. Heute früh zeigt sich zeitweise die Sonne, später ziehen wieder mehr Wolken auf. Der Radio Schwaben 3-Tage-Trend. Morgen beginnt freundlich und wird mit 25 bis 30 Grad warm. Am Wochenende setzen örtliche Schauer ein. Danach ist es wechselhaft und deutlich kühler. Am Sonntag ist es in Bayerisch Schwaben und dem Allgäu teils neblig und überwiegend bedeckt. Momentan ist es in Schwabmünchen bei 14 Grad trüb. In Bad Hindelang liegen die Temperaturen bei 14 Grad, in Oettingen bei 17 Grad.
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2: Vorsicht auf der A96 Lindau Richtung München zwischen Landsberg Ost und Schöffelding. Ein toter Fuchs liegt auf der Fahrbahn. Wir haben nur einen Blitzer auf der Bayernstraße in Königsbrunn vorliegen. Gute und sichere Fahrt.
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1: Zu Beginn der Nacht ist der Himmel wechselnd bewölkt, mit einzelnen Auflockerungen und Tiefstwerten zwischen 12 und 16 Grad. Der Wind weht meist schwach. Heute früh und am Vormittag gibt es freundliche Abschnitte. Am Nachmittag ziehen mehr Wolken auf. Bis zum Abend ist es angenehm warm. Der Radio Schwaben 3-Tage-Trend. Morgen scheint zunächst die Sonne. Es ist meist freundlich bei Höchstwerten zwischen 28 und 30 Grad. Am Wochenende bringen die frühen Stunden örtlich Regenschauer. Später gibt es Auflockerungen. Am Sonntag ist es teils neblig und gebietsweise bedeckt in Bayerisch-Schwaben und im Allgäu. Momentan meldet Dinkelscherben trübes Wetter bei 15 Grad, Erkheim 13 Grad und Tapfheim 16 Grad.
0: Es ist 0 Uhr und 57 Minuten. 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
2: Ich bin Christian Lang. Russland muss nach dem Anschlagsversuch mit einer Sprengstoffdrohne auf dem Flughafen Leipzig-Halle mit einem neuen Sanktionspaket der EU rechnen. Die Europäische Union bereitet Strafmaßnahmen gegen 1600 weitere Personen und Unternehmen vor, die Verbindungen zum militärisch-industriellen Komplex Russlands haben. David Riemer berichtet.
3: Dazu gehören unter anderem die Schließung des Generalkonsulats in Bonn und die Ausweisung zahlreicher Diplomaten. Russlands Präsident Putin bezeichnete die Maßnahmen als schweren Fehler und sprach von Beweisfälschung. Außenminister Wadefuhl wies die Vorwürfe zurück. Auch Frankreich und Finnland unterstützen weitere Sanktionen gegen Moskau. Laut Medienberichten haben die Ermittler inzwischen zwei Tatverdächtige im Visier.
2: Nach dem Angriff auf das Stromnetz in Südbrandenburg gehen die Ermittler und auch NRW-Innenminister Herbert Reul davon aus, dass auch die Störung an einem Umspannwerk in Bergheim bei Köln auf verfassungsfeindliche Sabotage zurückgeht. An beiden Orten sind Abschussvorrichtungen und Pyrotechnik gefunden worden. Reul sagte am Abend im ZDF,
4: ja, mittlerweile sind wir relativ sicher, dass es viele Parallelen gibt. Also zum Beispiel die Abschussvorrichtungen, die wir gesehen haben, die ja wahrscheinlich dazu geführt haben, dass man die Kabel über das Überspannungsnetz geschickt hat, ist so ähnlich gelaufen. Also es spricht vieles dafür, dass es kein Zufall ist, dass beide Ereignisse an diesen Tagen stattfinden.
2: In Abensberg herrscht ab heute wieder Ausnahmezustand. Der Gillermoos geht los, Deutschlands ältester Jahrmarkt. 5 Tage lang feiern die Niederbayern, viele von ihnen nehmen extra Urlaub. Sie haben die Wahl zwischen einigen Bierzelten. Dazu ist die Verkaufsduld sehr beliebt. Eines der Highlights ist natürlich der politische Gillermoos am Montag, wenn die Parteien wieder zeitgleich ihre Politprominenz ans Rednerpult schicken. Der FC Bayern ist souverän in der zweiten Runde im DFB-Pokal. Der Rekordmeister hat sein Erstrundenspiel beim VfL Osnabrück mit 4:1 gewonnen. Nach einem frühen Rückstand wurden die Münchner ihrer Favoritenrolle gerecht. Am Samstag wird die zweite Pokalrunde ausgelost.
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1: Ruhiger und störungsfreier Verkehr im Sendegebiet. Es ist nur ein Blitzer auf der Bayernstraße in Königsbrunn gemeldet. Meldet Staus und Blitzer immer per WhatsApp unter 08000 11 82 11.
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0: Es ist 1 Uhr und 26 Minuten. 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
1: In dieser Nacht wechseln Wolken und freundliche Abschnitte bei 12 bis 16 Grad. Heute zeigt sich das Wetter wechselnd bewölkt mit zeitweise Sonne. Auch am Abend ähnlich. Der Radio Schwaben 3-Tage-Trend. Morgen beginnt freundlich und sehr warm mit 28 bis 30 Grad. Am Wochenende ziehen zunächst Schauer auf, später lockert es wieder auf. Am Sonntag zeigt es sich in Bayerisch-Schwaben und dem Allgäu wechselnd bewölkt, stellenweise mit Nebel. Die aktuellen Wetterwerte: in Neusäß 16 Grad bei bedecktem Himmel, in Marktrettenbach 17 Grad und stark bewölkt, sowie in Nördlingen 18 Grad.
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1: Ruhiger und störungsfreier Verkehr im Sendegebiet. Wir haben nur eine Blitzermeldung vorliegen, in der Bayernstraße in Königsbrunn. Gute und sichere Fahrt.
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1: In der Nacht wechseln Wolken und Auflockerungen. Der Wind bleibt schwach. In Bayerisch Schwaben und im Allgäu liegen die Temperaturen zwischen 12 und 16 Grad. Heute nehmen die freundlichen Abschnitte zu. Am Nachmittag ist es warm und abends wieder wolkiger. Der Radio Schwaben 3-Tage-Trend. Morgen beginnt es sonnig. Am Nachmittag ist es warm mit Werten zwischen 27 und 30 Grad. Abends bleibt es meist klar. Am Wochenende ziehen am Morgen Schauer durch. Später gibt es wieder Auflockerungen. Am Sonntag kann sich Nebel halten und örtlich bleibt es bedeckt. Derzeit sind es in Kissing 14 Grad. In Memmingen ist es trüb bei 12 Grad. In Kaisheim werden 17 Grad gemessen.
0: Es ist 1 Uhr und 56 Minuten. 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
2: Ich bin Christian Lang. Das Bundeskabinett hat die Einkommensteuerreform der schwarz-roten Koalition beschlossen. Ab 2028 sollen Bürger um rund 10 Milliarden Euro pro Jahr entlastet werden, vor allem kleine und mittlere Einkommen sowie Familien mit Kindern. Der Grundfreibetrag steigt, der Spitzensteuersatz von 42% greift erst ab 70.600 Euro. Laut Finanzminister Klingbeil sollen Familien mit Kindern ab 2028 über 600 Euro im Jahr mehr zur Verfügung haben. Mit einem neuen Kita-Gesetz will die Bundesregierung die frühkindliche Bildung verbessern. Bei jedem Kind soll spätestens im Alter von 4 Jahren der Sprach- und Entwicklungsstand überprüft werden. Das hat das Kabinett beschlossen. Bei Bedarf werden die Kinder dann gefördert, damit der Start in der Grundschule besser klappt. Der Bundestag muss noch zustimmen. Die Vier-Schanzentournee wird in diesem Jahr 75 und für dieses Jubiläum gibt es ab jetzt Tickets für alle 4 Austragungsorte, sowohl bei uns in Bayern als auch in Österreich. Zum ersten Mal überhaupt springen bei der Vier-Schanzentournee auch die weltbesten Frauen um den Titel. Wie immer geht's in Oberstdorf los mit dem Auftaktspringen am 28. Dezember. Die Fußballer des FC Bayern haben ihre Aufgabe in der ersten Runde des DFB-Pokals souverän gelöst. Der Titelverteidiger aus München gewann beim Zweitligisten VfL Osnabrück mit 4:1. Moritz Einzel berichtet.
3: Den besseren Start in dieses Spiel erwischte Osnabrück. Meißner zog einfach mal aus rund 30 Metern ab und traf in den Winkel. Da konnte Obich im Bayern-Tor nur hinterher gucken. Die Bayern ließen sich aber nicht beirren. Kane traf zum Ausgleich. Bischoff brachte die Bayern in Führung. Nach der Pause Olisse mit der Entscheidung und nochmal Kane per Elfmeter besorgte den 4:1 Endstand. Der FC Bayern in der zweiten Pokalrunde. Osnabrück ist raus nach respektabler Leistung.
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1: Und da gibt es gute Nachrichten. Uns liegen derzeit keine Verkehrsstörungen und keine Blitzer vor.
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